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0: Hardy, Soldat auf 88.6 am Mittwochmorgen. Schönen guten Morgen.
1: Guten Morgen.
2: Guten Morgen. No.
0: Verzeihung. Okay. Ersparen wir uns einmal.
2: Ja.
0: Gut, Start in den Tag. Boah, erster Kaffee war heute sehr gut. Kennst du das?
1: Es ist immer war es ein anderer als sonst?
0: Nein, das ist das Lustige. Heute irgendwie war der, weiß nicht, es war, ich habe von ganz großen Kaffee, wir haben mehrere Knöpfe, also zu Modi, es gibt den Org-Großen, den normalgroßen, Espresso, alles dazwischen. Und ich habe jetzt auf den normalgroßen gewechselt und habe dann die Füllmenge von 115 auf 150 Milliliter erhöht. Und ich habe einfach, glaube ich, zum richtigen Zeitpunkt, wo er perfekt temperiert war, den ersten Schluck genommen.
1: Perfekter Mittwoch, würde ich sagen.
2: Ich würde sagen, verstehst? Ja, nein, jetzt ist alles gut gelaufen heute. Es ist kein weitergehen.
0: Ihr wirkt so, als wäre ich ein Trottel, was ich sage.
2: Nein.
0: Wenn du im richtigen Moment, wenn das wirklich der erste Schluck so, es ist noch schön warm genug, dass es quasi ein heißer Kaffee ist, aber es ist nicht so hart, dass du die Zunge verbrennst und dann geht das smooth runter. Ehrlich.
1: Okay.
2: Ja, ich freue mich für dich.
0: Gut. Ihr verarscht mich?
2: Nein, ich schaue mich an, als wäre
1: ich ärgerlich. Du klingst gerade, als wärst du uralt.
2: Nein, das ist jetzt die Lisa gewesen.
0: Ja. Was hat das? Ich freue mich über den Kaffee. Alter Mann.
2: Okay. Ich weiß auch nicht. Aber
0: nein, vielleicht hat ja jemand da draußen von euch auch. Ich wünsche euch allen einen ähnlich guten Start in den Tag, sei es mit Kaffee, Tee, Orangensaft, Kakao, was auch immer euch einfällt.
1: Oh, ich will jetzt einen Kakao.
0: Ein Kakao haben wir nicht. Haben wir schon öfter gehabt, das Thema.
1: Ah, super.
2: Ich finde es wichtig, sich über die kleinen Sachen auch zu freuen.
0: Das ist absolut richtig. Absolut. Und das ist sowas. Und so starten wir diesen Mittwoch.
2: Sehr gut.
0: Und dazu jetzt einmal gescheite Musik. Bring me the Horizon Throne. Hier ist 88.6. Schönen guten Morgen.

0: Bring Me The Horizon von 88.6 am Mittwochmorgen.
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3: 12 Grad haben aktuell in Melk, 10 Grad in Mooslandl und 17 Grad sind es schon in Marzee. Auch der heutige Mittwoch wird wieder warm mit 20 bis 29 Grad und zumindest bis Mittag gibt es einiges an Sonnenschein. Von Kärnten bis ganz in den Osten scheint die Sonne bis zum Abend. Von Vorarlberg bis ins westliche Niederösterreich sind am Nachmittag immer mehr Wolken und kräftige Regenschauer unterwegs.
0: Danke Lisa. 5.52 Uhr die Nachrichten mit Melanie Wenig.
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5: Heute hält die Präsidentin der Europäischen Kommission, Ursula von der Leyen, ihre jährliche Rede zur Lage der Union. Größte Herausforderung für die EU bleibt der russische Angriffskrieg auf die Ukraine. Aber auch die Solidarität innerhalb Europas soll ein Thema sein, nach den Konflikten rund um die jüngste Migrationskrise in Ceuta, Spanien. Außerdem sitzt heute der kanadische Premierminister Justin Trudeau mit im EU-Parlament. Kanada und die EU wollen ja künftig noch enger zusammenarbeiten. In der neu angeheizten Diskussion rund um eine mögliche Verkürzung der Sommerferien warnt ÖVP-Bildungssprecher Marchetti jetzt vor einem reflexartigen Nein. Für viele Eltern seien die 9 Wochen ein Problem, sagt er in einem ersten Statement. Neben einer Verkürzung schlägt er auch vor, die Sommerschule verpflichtend zu machen. Kritik kommt von Seiten der SPÖ, die sich gegen kürzere Ferien und für den Ausbau der Ganztagsschule ausspricht. Im Pilnacek-U-Ausschuss geht's nach der Sommerpause heute weiter. Erstmals werden Politikerinnen befragt. Heute ist Ex-Justizministerin Sadic dran, morgen die derzeitige Justizministerin Sporrer. Es geht um die Frage, ob sich die Politik nach dem Tod von Pilnacek in die Arbeit der Justiz eingemischt hat. Im Klimaticket-Ranking von Greenpeace ist Österreich heuer aus den Top 3 gerutscht. Das Ranking zeigt, wie gut leistbar öffentliche Verkehrsmittel in 30 europäischen Ländern und Hauptstädten sind. Weil Öffi-Tickets überdurchschnittlich teuer geworden sind, landet Österreich heuer am 4. Platz, schreibt die Umweltschutzorganisation. Seit der letzten Wertung vor 3 Jahren sind das Klimaticket und die Wiener Linien um über ein Viertel teurer geworden.
0: Dankeschön, Melanie. 5.54 Uhr und wir haben eine Sperre in Salzburg, Mike.
6: Auf der B164 der Hochkönigstraße bei Hütten gibt es eine Sperre. Da ist nämlich die Feuerwehr im Einsatz bei einem Brand. Ausweichen geht da nur großräumig, zum Beispiel über Lofer.
0: Wir wünschen gute und sichere Fahrt.
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0: Grundsätzlich Simple Time, aber das ist doch ein größeres Zeitfenster. Aber wenn gleich der Six Rock Song ansteht, kann man sich ausrechnen. Ungefähr 6. Wird es gleich sein. Und dann natürlich 6 Rock Song mit dabei nach Guns N' Roses. Hier ist 88.6.

0: Ich hab's gerade checkt.
1: Nur was da dann? Spät halt. Aber ansonsten.
2: Du hast schon die Frage gestellt.
0: Aber ich will sie gerne zurückhaben.
2: Das ist zu spät, Mike.
1: Schau, pass auf. Wir schauen uns jetzt an, was jetzt passiert bei Sixbox und dann erklären wir ausführlich. Ich. Okay. Ja. Mathe Mike und Englisch Mike.
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1: Oder Buchstaben Mike, ich weiß noch nicht. Schauen wir mal, was das wird. Aber Sixo Rock Song, das Best of, na plötzlich Sixo Rock Song Thema, was wir uns heute anschauen, ist
2: Song einer Band mit The im Bandnamen, Mike.
1: Ja, The, wenn man in Deutschland sagt The. Und was haben wir da mit dabei?
0: The Devil Wears Prada, Ritual, vorgeschlagen von Anina.
2: The Prodigy Firestarter, von der Stephanie vorgeschlagen.
1: So, und jetzt wird's ganz wild, jetzt wird's wild.
0: Ich hab's schon verstanden.
1: Crazy. Na, kurz bevor wir sich gesprochen haben, wir haben ein Problem, ich glaube, das können wir, da ist was falsch, da müssen wir jetzt sofort Abbruch, Sendungsabbruch, alle nach Hause. Es ist ein Fehler passiert, weil da ist das hier vorgeschlagen. Brothers of Metal. Jetzt kann man sagen, Moment einmal. Brothers of Metal, was ist denn hier los? Wo ist das The?
2: Es sind nicht The Brothers of Metal.
0: Es sind doch nicht die Brothers of the Metal.
1: Ja.
2: Mike, wo ist es? Such's.
0: Ich habe es schon gesehen.
2: Wo ist es denn? Na, wo ist es?
1: Wo ist es?
2: Na, wo ist es?
1: Hol das da.
0: In der Mitte gleich nach Bro.
1: In der Mitte
0: Bro.
1: Gleich drinnen. Da ist es. Bro The.
2: Es sind vielleicht auch die Bros of Metal. Hm?
1: Ja, Bro The. Ja. Großartig. Auf jeden Fall auch guter Vorschlag von Clemens. Danke ja, vielmals dafür. Ja. Mike ist noch müde. Braucht noch ein bisschen. Six Rock Song geworden für heute mal. The Funeral Portrait featuring Ivan Moody, Holy Water von der Tanja vorgeschlagen. Hier ist 886. Schönen guten Morgen.

0: Mike, du machst es mir nicht leicht, wer meine Stimme für die Monatschallenge bekommt, schreibt gerade der Hannes aus Bad Schönau.
1: Das ist natürlich schön. Das finde ich sehr schön, Hannes, weil das kann genauso ein Kriterium sein, mit dem ihr dann entscheidet, wer ab nächstem Montag die Stimme für die Monatschallenge bekommt. Wenn der Mike zum Beispiel
0: sich eindeutig qualifiziert hat schon.
2: Sich um kurz in der Früh mal verlesen hat. Das ist ja.
1: Du hast ja nicht verlesen. Also du hast es gesehen und hast gedacht, da fehlt das bei.
2: Ja, pfff. Deswegen schon Challenge, Hannes, das ist, finde ich, streng.
0: Nein, es ist ein Kriterium.
1: Es gibt mehrere Punkte.
0: Es gab schon mehrere, Mike, an deiner Stelle.
2: Das Einzige, was ich jemals falsch gemacht habe. Spaß.
1: Nicht einmal heute mehr. Es ist 8 nach 6.
3: So, und jetzt als Schubgabe bitte der Prodigy.
1: Ich such's einen noch.
0: Ich glaube, einstimmig. Michael, ja. Rainer.
2: Ja, Michael. Fertig. Ja, alles.
1: Na gut.
2: Alex auch. Bitte.
1: Six of Double Rock sang der Prodigy mit Firestarter. Alle, die das nicht kennen, das ist schon ein bisschen anstrengender, gell? Also, das ist einfach schon ein bisschen fordernder.
2: Es ist aus dem.
1: Ist es was ist anderes. Speziell, es ist etwas anderes. Ja. Schreckt euch nicht, dauert 3,45. Also, wenn wer sagt, okay. Mit 3 Minuten 45 kann es wieder retour kommen, sollte es zu viel werden. Ansonsten, ich finde es ganz cool. Aber man muss dazu sagen, das ist halt jetzt keine normale, gemütliche Easy-Listening-Nummer.
2: Ist das ist so. Auch keine wirkliche Rockmusik. Das ist Electronic.
1: Crossover, ja. So ein bisschen, oder?
2: Aber zumindest E-Gitarre.
1: Aber die es kennen, mögen sie ja meistens. Der Prodigy Firestarter, hier ist 88.6.

0: Guten Morgen, Renate spricht. Na, mit der Prodigy wird man doch gern munter. Dankeschön.
1: Ja, sehr gerne. So sind wir hier, ist 88.6. Wir
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1: Ja, da schon hergefallen wir uns. 6.13 Uhr. Bonjour, we wanted that or alive. Schönen guten Morgen.

0: Wenn ihr euch heute nach der Sendung entscheiden müsstet für einen Snack, wäre es eher, nur die zwei zur Auswahl, Rosinenbrot oder Guacamole?
1: Niemals Rosinenbrot, ich hasse Rosinen.
0: Okay, gut, das war natürlich der
1: Guacamole
0: Frage.
1: Guacamole all the way.
2: Ich bin beim Rosinenbrot, glaube ich.
0: Wirklich?
2: Was? Ich bin nicht so der Avocado-Fan.
0: Was?
1: Ja, aber Rosinen, wer mag Rosinen? Sind schlecht geworden.
2: Ich habe nichts gegen Rosinen.
0: Liebe Rosinen.
1: Was? Nein,
0: Bestes. Was? Okay, na heute nämlich Tag des Rosinenbrots und Tag der Guacamole. Ich glaube, da wäre ich dann am Schluss wahrscheinlich auch eher bei der Guacamole. Vielleicht irgendwie Nachos dazu. Aber
2: ich nehme die Nachos ohne die Guacamole.
0: Nachos mit Beef drüber. Beef-loaded Nachos.
2: Oh.
0: Zu Hause selbst gemacht. Ja,
2: ja, sind wirklich gut, wenn die der Timpel macht.
0: Außer man ist... Ja, dankeschön. Außer man ist ein kleines Kind. Dann ist noch was anderes zum Essen heute, weil heute ist auch Play-Doh-Tag. Schönen guten Morgen am Mittwoch. Nickelback, Burning to the Ground, hier ist 88.6.

0: Nickelback, Burning to the Ground auf 88.6 am Mittwochmorgen, 6.22 Uhr, gleich Klugscheißer des Tages, da heute der Adi aus Rohrbach an der Teich dran und zwar angemeldet worden vom Schwager, weil der Thomas, der Schwager, der hat's schon, das Heferl.
1: Oh, okay, ja. Dann muss natürlich nachziehen.
0: Ja, komplett neidisch.
1: Da ist jetzt aber wirklich der Druck.
0: Neidisch, ein bisschen auch ein Ungleichgewicht und ja, Adi behauptet vielleicht, er weiß immer die Fragen, aber dann gar nicht so wirklich. Schauen wir mal, was er schafft.
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3: In ganz Österreich scheint heute zumindest zeitweise die Sonne. Von Kärnten bis ins Burgenland bleibt es den ganzen Tag sonnig. Von Vorarlberg bis ins westliche Niederösterreich ziehen ab Mittag dann dichtere Wolken auf und es kann am Nachmittag immer wieder mal ordentlich regnen. Die Tageshöchstwerte erreichen 20 bis 29 Grad. Aktuell haben wir 15 Grad in Unterach am Attersee, 9 Grad in Spital an der Drau und 13 Grad in Rinn.
0: Dankeschön, Lisa. 6.23 Uhr, die Schlagzeilen mit Melanie Wenig.
4: Heute hält die Präsidentin der Europäischen Kommission Ursula von der Leyen ihre jährliche Rede zur Lage der Union. Größte Herausforderung für die EU bleibt der russische Angriffskrieg auf die Ukraine. Aber auch die Solidarität innerhalb Europas soll ein Thema sein, nach den Konflikten rund um die jüngste Migrationskrise in Ceuta, Spanien. Im Pilnacek-U-Ausschuss geht's nach der Sommerpause heute weiter. Erstmals werden Politikerinnen befragt. Heute ist Ex-Justizministerin Sadic dran, morgen die derzeitige Justizministerin Sporrer. Es geht um die Frage, ob sich die Politik nach dem Tod von Pilnacek in die Arbeit der Justiz eingemischt hat. Im Klimaticket-Ranking von Greenpeace ist Österreich heuer aus den Top 3 gerutscht. Das Ranking zeigt, wie gut leistbar öffentliche Verkehrsmittel in 30 europäischen Ländern und Hauptstädten sind. Weil Öffi-Tickets überdurchschnittlich teuer geworden sind, landet Österreich heuer am 4. Platz, schreibt die Umweltschutzorganisation. Seit der letzten Wertung vor 3 Jahren sind das Klimaticket und die Wiener Linien um über ein Viertel teurer geworden.
0: Dankeschön, Melanie. 6.25 Uhr, wir schauen auf die Straßen und da zu einem Tunnel.
1: Und zwar zu dem Tunnel in der Steiermark. A9 Richtung Linz-Blabutsch-Tunnel, der ist gesperrt. Ein defektes Fahrzeug ist im Tunnel. Ausweichen geht es über das Grazer Stadtgebiet. Salzburg B164 Hochkönigstraße ist zwischen Leogang und Griesen aufgrund eines Feuerwehreinsatzes gesperrt. Ausweichen geht großräumig zum Beispiel über Lofer. Und in Niederösterreich auf der A21 Richtung Wien-Süd bei Heiligenkreuz, da blockiert ein defekter LKW die rechte Fahrspur.
0: Gute und sichere Fahrt.
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9: Mittwoch, 6.30 Uhr, 6:30, 6:30 ist es, der Start in den Tag, der Weg in diesen Wochenteiler mit AC/DC, Thunderstruck. Schönen guten Morgen.

0: AC/DC Thunderstruck auf 88.6 an diesem Mittwochmorgen, 6.35 Uhr, kurz nach 6:30. Mike, wie lang ist es von jetzt aus betrachtet zum 17. Oktober?
1: Ziemlich genau einen Monat.
0: Ja.
2: Ist der was?
0: Nein, heute ist der 16. Das schafft sogar der Mathe Mike, aber ich sag's euch, wie es ist, Leute. Ja. In Innsbruck und rundum. Es ist jetzt dann.
3: Ja.
0: Es klopft an. Jawohl. An der Türe.
3: Early Bird kann man keiner mehr sein, aber man kann immer noch dabei sein.
0: Man wird bald zum Late Worm, ja, möchte ich fast sagen. Rockfest Innsbruck, um es richtig zu sagen, und Umkreis. 17. Oktober. Es wird sau geil. Location-Begehung gehabt vor 2 Wochen. Und wirklich großartig. Also die Music Hall ist leiwand, dann daneben das Lokalhammer zu unserem Heavy Floor wird umfunktioniert.
3: Jawohl.
0: Es wird mega leiwand.
2: Ich freue mich schon.
3: Zum ersten Mal in Tirol und werden Innsbruck Rockfest machen. Davon gehe ich aus.
0: Wir werden testen, ob Innsbruck und Tirol Rockfest sind. Das heißt, das müsst ihr uns dann beweisen.
2: Ich bin da ganz guter Dinge.
0: Ich hoffe es. Ja, wenn da genug Leute da sind, das heißt also, es wäre jetzt der Zeitpunkt, um nicht zum allerlatesten Late Worm zu werden.
3: Das mag man auch nicht.
0: Tickets, das war es noch. Ne? Alle Infos zu den Tickets und zum Rockfest Innsbruck am 17. Oktober, Radio 88.6 AT. Ich kann euch versprechen, es wird sich auszahlen. 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Mittwochmorgen, Dayseeker, Sleep Talk, hier ist 88.6.

Daysicker, Sleep Talk auf 88.6 am Mittwochmorgen, 6.40 Uhr, gleichzeitig für den Klugscheißer des Tages, Adi aus Rohrbach an der Teich ist dran, nach Warren Cherry Pie. Schönen guten Morgen.

0: 6.43 Uhr, kurz vor dreiviertel sieben.
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0: Und da haben wir halt den Adi aus Rohrbach an der Teich dran.
3: Hallo?
0: Ja, servus.
3: Grüß dich.
0: Servus. Du warst doch im Anruf.
3: Ja, den Klugscheißer.
0: Mhm, weißt du auch, wo die Anmeldung herkommt?
3: Vom Thomas, von meinem Schwager. Nehme ich mal an.
0: Alles vollkommen richtig, soweit einmal. Der hat geschrieben, hallo liebes 88.6-Team, mein Schwager ist absolut neidisch auf mein Klugscheißer-Heferl. Ui. Und durch seine Aussage, dass er bis jetzt jede Antwort auf die Klugscheißer des Tages-Frage gewusst hätte, hat er sich somit für diese Anmeldung qualifiziert.
3: Das ist ganz, ganz, ganz richtig.
0: Gut, das hast du jetzt einmal so locker vor dich hingesagt, aber jetzt einmal im Ernst unter uns. Was glaubst du, wie oft liegst du richtig, wenn du Klugscheißer des Tages heißt?
3: 60% bis 70%, würde ich schon sagen.
0: Ja, aber da sind wir schon näher dran als an 50-50, als an alles gewusst, ne? Aber ist okay.
3: Genau.
0: Also doch eine etwas andere Einschätzung. Ja, wenn man dann selber dran ist, gell, dann muss man ein bisschen vorsichtig sein, nicht, dass man sich blamiert nachher.
3: Ich hoffe, dass ich mich nicht blamiere, sagen wir so.
0: Ist ja kein Blamage, mein Gott, das kann natürlich leicht einmal schief gehen, wenn man da so schnell gefragt wird. Aber was glaubst du, wie schlimm würde der Thomas das auskosten, weil er offensichtlich das Klugscheißer Heferl schaut und du nicht, jetzt das ordentlich zum Spielen kriegen?
3: Jeden Tag wahrscheinlich.
0: Na dann geht's um vieles. Gut, Adi, ja. Spielen wir eine Runde, oder?
3: Ja, das wird super, ja.
0: Und zwar, heute ist der 99. Geburtstag von Peter Falk, dem legendären Inspektor Columbo. Kennt ihr in Österreich, glaube ich, jeder über einem gewissen Alter.
3: Ja.
0: Und auf ORF rauf und runter gelaufen, Sonntag, Vormittag, Abend, dazwischen, danach, immer mit dabei. Die Frage heute lautet, wie viele Folgen von Columbo gibt es eigentlich? Antwort A, 69. Antwort B, 102. Oder Antwort C, 154.
3: Ich schätze, also ich, keine Ahnung, ich kenne die Serie, aber ich schätze jetzt einmal Antwort B.
0: Ich würde sagen, also, aber kennen du das schon? Also, ich mein,
3: nein, natürlich, das ich ist, bin groß geworden mit Columbo.
0: Ja klar, das war auch irgendwie Kult, einfach immer, eine Frage habe ich noch, wenn er schon rausgegangen ist, das ist Klassiker. 102 sagst du B.
3: Mhm.
0: Adi, dann frage ich dich, bist du dir mit der Antwort B wirklich sicher?
3: Nein, dann sage ich Antwort A.
0: Dann gehst du runter auf A, okay, also 154 kommt dazu vor.
3: Das schon sagen, ja.
0: Okay. Ja, Adi, Respekt, das ist vollkommen richtig.
3: Jawohl. Das lobe ich dir, das ist super.
0: 10 Staffeln und insgesamt nach unterschiedlicher Folgenaufteilung 69 Folgen von Columbo heißt für dich, du damit offiziell den Titel Klugscheißer des Tages und bekommst auch dein 88.6 Klugscheißer-Häferl.
3: Das ist super, das freut mich. Das ist wirklich sensationell, das muss ich meinen Schwabe richtig spüren lassen.
0: Na, jetzt Satz wieder auf Augenhöhe, ne? Das hat es beide Häferl, kennst ausstessen, kennst draus trinken, was auch immer, hat gerade geschmeckt und gefreut.
3: Genau.
0: Super, Adi, ich sag danke fürs Mitspielen und liebe Grüße an den Thomas, ja?
3: Werde ich anrichten. Besten Dank.
0: Alles Liebe. Vierte.
3: Dankeschön. Servus. Tschüssi, Papa. Danke.
0: Und wie ist es bei euch? Wer in eurem näheren oder auch entfernteren Umfeld ist ein definitiver Klugscheißer des Tages und bräuchte das auch noch per Urkunde und Heferl bestätigt? Anmelden Radio 88.6 AT.

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1: Floggy Molly, what's left of the flag of 88.6 an diesem Mittwochmorgen. Es ist 6.50 Uhr und da spannende Schlagzeile, die wir da entdeckt haben und die unterwegs ist, nämlich es gibt mehr Hundekot auf den Straßen. Und man fragt sich sofort, okay, was ist los? Mehr Hundekot? Kriegen die mehr zum Essen, die Hunde? Gibt es mehr Hunde? Woran könnte das liegen, dass es mehr Hundekot auf den Straßen gibt, auf den Gehwegen, der auch liegen bleibt? Und die Antwort ist natürlich höchst skurril, weil schuld sind die Handys. Handyablenkung sorgt für mehr Hundekot auf den Straßen.
2: Leute gehen spazieren, schauen Instagram, ja, schreiben eine WhatsApp-Nachricht, ja, was auch immer. Kriegen nicht mit,
1: der Hund macht,
2: was der Hund so tut.
1: Und sie schauen weiter.
3: Ja. Und merken das gar nicht.
2: Genau.
1: Bis Mombis.
3: Ah, der Hund ist kurz stehen bleiben, wurscht, ich kann mein WhatsApp checken.
1: Na, was
3: der Hund
1: das?
3: Geht weiter. Na, dann gehen wir halt auch weiter.
1: Ich glaube gar nicht, dass das, wenn man das hängt, das wird an der Hand, wenn sie den sieht, gehen sie halt. Was wir uns dann gefragt haben, ist, wo im Alltag fällt denn euch auf, dass die Menschen durch die Handyablenkung echt komplett Dinge einfach nicht mehr checken, nicht mehr mitkriegen? Also offensichtlich bei sowas sogar wie beim Gassi gehen und den Hundekot entsorgen. Aber da gibt es doch mehr Sachen, oder? Wo fällt euch am meisten auf, dass die Leute blöd aufs Handy starren, schaut in die echte Umwelt und dann Dinge verpassen,
3: und
1: nicht mitkriegen?
3: Negative Konsequenzen.
1: Negative Konsequenzen.
3: Ja.
1: Was fällt euch auf? Eure Aspekte, eure Dinge, die ihr sagt, oder da bitte könnte man auch schon wieder mehr drauf schauen. Weil wenn das ein Thema ist, mit dem Hundekot müssen wir schauen, da gibt es mehr Dinge. Reden wir darüber, vielleicht wieder ein bisschen den Leuten in Erinnerung und ins Bewusstsein rufen.
2: Vielleicht nicht nur, dass wir reinsteigen in den Hundekot, wenn wir aufs Handy schauen, sondern es gibt auch andere Dinge.
1: Das wäre das Nächste. WhatsApp 0676 83 886 100. Welche Alltagssituationen werden negativ beeinträchtigt durch die Handyablenkung? Was freut euch da auf? Schickt es unserer Listen bei Spannericht und wir plaudern in gut 10 Minuten drüber.
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2: Einiges an Regen und Wind erwarten uns heute Nachmittag, vor allem vom Vorarlberg bis ins westliche Niederösterreich. Ansonsten gibt es viel Sonnenschein und nochmal bis zu 28 Grad. Aktuell haben wir 11 Grad in Lutzmannsburg, 14 Grad in Retz und 8 Grad in Rottenmann.
1: Danke, Lisa. 6.53 Uhr, die Nachrichten mit Melanie Wenig.
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6: EU-Kommissionspräsidentin von der Leyen hält am Vormittag in Straßburg ihre jährliche Rede zur Lage der EU. Eine weitere Unterstützung der Ukraine dürfte in der Rede der deutschen Politikerin zentrales Thema sein. Von der Leyen dürfte auch dazu aufrufen, dass sich die EU besser vorbereiten müsse auf Krisen, wie etwa die Hitzesommer oder den Massenansturm auf Ceuta. Des Weiteren soll über ein Social-Media-Verbot für Kinder unter 13 oder 15 Jahren diskutiert werden. Auch der Umgang mit Tech-Konzernen und KI soll besprochen werden. Gegen einen bekannten heimischen Künstler ermittelt jetzt die Staatsanwaltschaft. Er soll vor einigen Jahren die Tochter seiner damaligen Lebensgefährtin missbraucht haben, heißt es in Medienberichten. Auch kinderpornografisches Fotomaterial soll er besessen haben. Die Ermittlungen sollen durch eine Selbstanzeige des Beschuldigten ins Rollen gekommen sein. Start heute für die Europäische Mobilitätswoche. Städte und Gemeinden sind aufgerufen, sich eine Woche lang dem Thema nachhaltige Mobilität zu widmen. Auch über die Woche hinaus gibt es viele Aktionen, die sich damit auseinandersetzen. Abschluss ist jedes Jahr der autofreie Tag, der nächste Woche Dienstag stattfindet. In den vergangenen Jahren ist dieser Tag meist mit der Forderung nach einer Verkehrswende verbunden gewesen. Und nach heftigen Diskussionen rund um den Rauswurf von US-Rapper Macklemore aus Ed Sheerans Tour kehren jetzt auch alle anderen Vorbands Ed Sheeran den Rücken. Hintergrund sind pro-palästinensische Äußerungen des Rappers bei seiner Show. Mit ausgestiegen aus der Tour ist jetzt etwa auch der Bruder von Billie Eilish, O'Connell.
1: Dankeschön, Melanie. 6.55 Uhr, wir haben einen Unfall, Mike, in Wien auf der Tangente.
3: Das ist wahnsinnig mühsam. Es ist auf der Tangente Richtung Süden in der Abfahrt zur A4 ein Unfall passiert. Und die Unfallstelle ist zwar inzwischen geräumt, aber im Staubereich auf der Praterbrücke auf der Tangente Richtung Süden ist dann noch ein Unfall passiert. Und dort ist jetzt auch ein Fahrspur blockiert. Also auf der Tangente zwischen dem Hinstettner Tunnel und dem Knoten Prater aktuell massiver Stau, halbe Stunde Zeitverlust. Gottfried hat uns auch gemeldet, steht im Stau bei der Raffineriestraße, Auffahrt zur Tangente. Auch da geht nichts weiter. Also da braucht er aktuell viel Geduld. Und immer noch in Salzburg gibt es die Sperre auf der B164 zwischen Leogang und Griesen aufgrund eines Vorwehreinsatzes. Da könnt ihr großräumig ausweichen über Lofa.
1: Gute und sichere Fahrt.
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1: Du hörst das österreichische Rockradio. Hier ist 88.6. Schönen guten Morgen.
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1: Heute für euch im Studio Mike Hornig.
25: Schönen guten Morgen.
1: Und Lisa Riedl.
26: Schönen Mittwoch.
1: Und hier ist er.
27: Da kann ich super toll den Tag einstarten.
1: Der Tempel.
28: Das ist der Plan. Hier ist 88.6. Mittwochmorgen, Punkt 7. Wir gehen's an mit Papa Roach, Between Angels and Insects. Schönen guten Morgen.

0: Papa Roach, Between Angels and Insects auf 88.6 an diesem Mittwochmorgen. Hier ist 88.6 und wir haben ein spannendes Thema entdeckt. Ich glaube, der Standard hat es gepostet.
1: Da gibt es eine Studie, ja, dass die Handyablenkung, die wir ja kennen aus dem Alltag, ja, wenn sind man nicht ab und zu mal auf der Straße mit dem Handy gehen, aber vor allem bei Hundebesitzern gibt es negative Konsequenzen, weil offensichtlich wurde beobachtet, dass die Handyablenkung für mehr Hundekot auf den Straßen sorgt, weil die Gassigeher und Gassigeherinnen einfach gar nicht bemerken, dass da gerade das große Geschäft verrichtet wurde.
0: Ja, das ist natürlich wild.
1: Das ist skandalös.
0: Dass es so weit geht, aber dann haben wir uns gedacht, okay gut, ein Aspekt, aber wir sind doch der Meinung, es gibt mehrere Aspekte, wo die Handyablenkung inzwischen absurde Ausmaße angenommen hat und deswegen die Frage an euch gestellt, wo beobachtet ihr im Alltag, dass es durch die Handyablenkung wirklich Probleme gibt? Und wir beginnen noch mit einer Geschichte auch vom Hund Gassi gehen, aber es geht dann in alle Richtungen.
2: Und Thema Hund, nicht nur was die Ausscheidung des Hundes betrifft, sondern auch beim Gassi gehen. Wenn jetzt ein anderer Hund entgegenkommt, es wird aufs Handy geschaut, es wird nicht geschaut, ob der angeleint ist oder nicht oder sonst irgendwas. Also da wird definitiv aufs Handy geschaut, weil es scheißegal ist, der Hund macht eh, was er will. Also das fällt mir auch schon gewaltig auf, also das wird immer schlimmer.
3: Also bezüglich Handyablenkung, ich finde es eine Katastrophe, wenn Kinder im Restaurant mit dem Handy abgelenkt werden, damit sie still sitzen bleiben. Oder wenn man mit dem Baby spazieren geht, das Handy ständig vor Augen hat, anstatt dem Kind die Natur zu erklären oder am Spielplatz zu beobachten. Das ist für mich so ein typisches Handy-Ablenkungsverhalten.
4: Beim Autofahren fällt mir immer öfter auf, dass Handy geschaut wird. Ich sehe es immer öfter, wie die Leute am Lenkrad Handy aneinander spülen und tippen und dann wieder einen Schwerer auf der Seite haben.
2: Mir fällt das auf, wenn ich in Linz in der Stadt unterwegs bin, dass alle nur mehr aufs Handy schauen und nicht auf das schauen, wer einer gerade entgegenkommt. Und es ist irrsinnig anstrengend, wenn du dann für die Leute mitdenken musst. Geht der jetzt links, geht der jetzt rechts? Also Wahnsinn!
5: Ich habe halt auch, wenn man im Kino ist, wo die Leute einfach immer wieder aufs Handy schauen müssen und einmal irgendwie Instagram durchscrollen oder auf Snapchat sein. Einfach mal schauen und dann legst du wieder weg und dann schauen sie dann noch. Und ich hoffe, man ist halt einfach gar nicht so Zeit, langsam zu schauen ohne Handy. Und dann verpassen sie einfach den Film, kriegen dann die Sachen nicht mit.
6: Was ganz, ganz schlimm ist, was immer wieder auffällt, hauptsächlich aber leider in Wien, wenn Leute das Handy in der Hand haben beim über die Straßen geht. Die haben null Relation von der Realität mehr oder in der Umgebung zum Wahrnehmer. Also das ist, die schleichen da drüber über ein paar Zebrastreifen. Oh, ich bin echt sicher. Alter, gibst das Handy weg? Beim über die Straßen gehen.
7: Beim Autofahren. Also ich bin LKW-Fahrer und sehe dadurch an der Kreuzung ziemlich gut ins vordere Auto hinein. Und es ist ein Wahnsinn, wie viele Leute die grüne Ampel bei der grünen Ampel einfach stehen bleiben, weil sie sofort aufs Handy schauen.
1: Bei der grünen Ampel stehen bleiben.
0: Das aber alles schon. Auch Fußgänger, ja. Autofahrer. Also ich habe alles, was da erzählt worden ist, jetzt gerade auch selber schon immer beobachtet. Und ich finde das irgendwie deswegen auch so spannend. Also danke für all die vielen Nachrichten, die noch gekommen sind, die uns was geschickt haben. Und ich finde es deswegen so spannend, wir diskutieren da groß über das Social-Media-Verbot und Handyverbot für unter 14-Jährige. Mhm. Ich habe nicht den Eindruck, dass die über 14-Jährigen, und ich rede da bis 99, so ultra gut umgehen
8: reifer
0: können.
8: Sind im Umgang mit
0: Nein, natürlich nicht. Ja. Also das ist ja alles auch nicht normal. Du gehst ja auch nicht
1: mit einem Buch
0: oder einer Zeitung lesend über die Straße oder sitzt im Auto und schaust einmal blau in der Zeitung und dann so, okay, das ist nicht normal. Das ist alles nicht normal und wir reden so, und die Kinder. Nein, mein Eindruck ist, fast niemand oder sehr viele können nicht sinnvoll mit diesem Apparat umgehen. Mein persönlicher Endgegner von allen Dingen war in Schweden Urlaub auf einer Sightseeing-Boot-Tour. Ich sag's nochmal, Sightseeing-Boots-Tour. Da ist das Wort Seeing drinnen und Sight. Also zweimal schauen eigentlich. Und da waren von einer 17-Jährigen, die am Handy geklebt ist, während wir durch die unfassbar großartige Hafenlandschaft gefahren sind, bis zu 50-Jährige. Die haben Instagram geschaut. Die haben Instagram gescrollt.
8: Und das regt mich so auf. Zahlst einen Haufen Geld für so eine Tour und dann
0: 50,
8: schaust du hin.
0: 50, 60, was auch immer die haben, Kronen für diese Fahrt oder Euro umgerechnet. Und wunderschön. Und da ist so, kannst du alles anschauen. und die scrollen durch Instagram. Und ich habe gedacht, okay, Leute, wir haben...
1: Es ist vorbei.
0: Ein unfassbares... Nein, wir haben ein Problem.
1: Ja.
0: Wir haben ein Problem und ich finde es herzig, dass alle diskutieren, was mit den Kindern ist. Ich glaube, die Diskussion gehört viel größer und breiter angedacht, weil all diese Dinge, ich sage es nochmal, mein Eindruck, das ist nicht normal.
8: Auf keinen Fall.
0: In ausgewählten Situationen in Ruhe mal das schauen, okay, das sollte man zusammenkriegen. Aber da reden wir ja davon, also ich sage es wie bei einem Alkohol, wenn einer Feierabend Bier trinkt oder mit den Freien zusammen ein paar Bier trinkt, okay, alles gut. Wenn du zu jedem Wachmoment, in jedem Augenblick an einer Flasche hängst, hast du ein Problem.
1: Schweres Problem.
0: Und das ist hier nichts anderes. Mein persönlicher Take oder Zugang. Aber ja, reden wir halt über die Kinder. Ja?
1: Dazu passt auch die Marge, die gesagt hat, mir ist mal eine junge Frau, die aufs Handy geschaut hat, gegen mein stehendes Auto gelaufen.
0: Das sollte Herr sofort drin. Strafe. Ja, Handy weg, ja. Aus. Irre. Na gut, Mittwochmorgen, 10 nach 7. Judas Priest hier ist 88.6.

0: Judas Priest, Back in the Love, 88.6 am Mittwochmorgen. Und sehr spannend habe ich dann auch die Nachricht jetzt entdeckt von der Anna, die geschrieben hat, sie findet es lustig, dass uns das alles bei den anderen auffällt, aber bei uns selber merkt man es wahrscheinlich nicht. Extrem guter Punkt, Anna. Ich glaube auch jeder, der sich da gerade jetzt über was aufgehört hat, oder sehr viele davon, werden es wahrscheinlich in manchen Einzelsituationen auch falsch machen.
1: Na, ich muss sagen, ich schäme mich, weil Marian hat ja vorhin geschrieben, ist jedes Mal jemand gegen das Auto gelaufen, gegen das Stehende, beim Handy schon. Ich bin auch schon einmal jemanden wirklich reingelaufen, weil ich beim Gehen aufs Handy geschaut habe. Also wirklich hineingelaufen.
0: Mike. Nehmen wir uns alle bei der Nase und nicht beim Handy.
1: Unbedingt,
0: Mittwochmorgen, 7.13 Uhr, die Ärzte. Schönen guten Morgen.

0: Die Ärzte auf 88.6, Mittwochmorgen, 7.17 Uhr.
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0: Wie ist der Counter bei euch? Zählt ihr mit? Ich bin bei 7 erst, glaube ich.
2: Ich auch, ja.
3: 0.
0: Ja. 0?
3: 0 noch, ja.
0: Das ist ein Wahnsinn.
3: Ja, es ist ganz schlimm. Ja. Ich muss aufholen jetzt.
0: Ja, du bist nicht 0 Jahre alt. Und wir sind älter als 7, also eigentlich müssen wir
2: aufhören. Aber ich bin näher dran an meinem Alter als du mit meiner Sturmanzahl.
0: St. Ille, sag ich dir noch. Aber Best of Sturm an diesem Sonntag war...
3: Nein,
0: es ist Sturmzeit. Ja. Es ist Sturmzeit, Wetterphänomene und das Voting ist online, Radio 88.6.at.

0: Iceland Kills Rainy Day with the Temptation Frozen. Travis, kennt man ja, Klassiker. Alles zur Auswahl und noch viel, viel mehr. Best of Sturm, Wetterphänomen Songs diesen Sonntag. Ihr könnt voten. Und jetzt auch Regen, nur ein bisschen ein anderer.
1: Da würde ich auch wieder, eh am Fußballplatz, glaube ich, diesen Regen.
0: Wahrscheinlich auch keinen Schirm nehmen.
1: Weiß ich nicht.
0: Eher ein Becher.
2: Pickert. Ja, würde ich auch sagen.
0: Also ein Trichter.
2: Ein Auffangbecken.
0: Ja, Auffangbecken. Hämatom, es regnet Bier. Mittwochmorgen, hier ist 88.6.

0: Alter, Hämatom, danke.
1: Schreibt Mr. Claudia.
2: Zwei Herzen nämlich. Das ist die Motivation für den Mittwochmorgen. Also das war die Motivation für den Mittwochfeierabend vielleicht, das kann man dann schauen. Aber jetzt mal, der Start in den Tag und da gleich wieder Timpelreim die Wörter rein, wo sich gestern die Niki als das erste 886 Gereimagent die Trophäe, das Shirt geholt hat, in dieser Staffel, also nach der Sommerpause.
3: Und ich kann dir sagen, das hat gleich ein paar aus der 886 Community sehr motiviert, uns neue Wörter zu schicken.
0: Ja, ja.
2: Naja, vor allem, wir haben das Shirt bekommen. Habt ihr das gesehen? Hängt bei uns im Büro.
3: Nein, was?
2: Ja, es ist da.
3: Was?
2: Werden wir dann, irgendwann posten jetzt auch und auf die Website stellen, dass man es auch sieht. Ich möchte nicht sagen, es ist ziemlich cool geworden, aber ich finde, es ist ziemlich cool geworden. Ihr könnt 886 Gereimagent werden, wenn ihr antretet mit drei Wörtern an einem Tagesthema und mich dann damit schlagen könnt. Per WhatsApp einfach eure Ideen schicken. In 10 Minuten spielen wir die nächste Runde.
3: Zumindest bis zum Mittag überwiegt in ganz Österreich heute der Sonnenschein. Dann übernehmen von Westen kommend Wolken und Regen und bis ins westliche Niederösterreich kann es nass werden. Von Kärnten über die südliche Steiermark bis ins Burgenland soll es aber bis zum Abend trocken und sonnig bleiben. Dazu wird es recht warm. Die Temperaturen erreichen heute 20 bis 28 Grad. Aktuell haben wir 9 Grad in Bad Gastein, 12 Grad in St. Radegund und 10 Grad in Feldkirchen.
2: Danke, Lisa. Und die Niki von gestern hat uns gerade geschrieben, das bin ich.
3: Jawohl.
2: Ja, richtig.
3: Niki, wir sind stolz auf dich.
2: Wir sind mega stolz. 7:23 Uhr, die Schlagzeilen mit Melanie Wenig.
4: EU-Kommissionspräsidentin von der Leyen hält am Vormittag in Straßburg ihre jährliche Rede zur Lage der EU. Eine weitere Unterstützung der Ukraine dürfte in der Rede der deutschen Politikerin zentrales Thema sein. Von der Leyen dürfte auch dazu aufrufen, dass sich die EU besser vorbereiten müsse auf Krisen, wie etwa die Hitzesommer oder den Massenansturm auf Ceuta. Des Weiteren soll über ein Social-Media-Verbot für Kinder unter 13 oder 15 Jahren diskutiert werden. Auch der Umgang mit Tech-Konzernen und KI soll besprochen werden. Gegen einen bekannten heimischen Künstler ermittelt jetzt die Staatsanwaltschaft. Er soll vor einigen Jahren die Tochter seiner damaligen Lebensgefährtin missbraucht haben, heißt es in Medienberichten. Auch kinderpornografisches Fotomaterial soll er besessen haben. Die Ermittlungen sollen durch eine Selbstanzeige des Beschuldigten ins Rollen gekommen sein. Start heute für die Europäische Mobilitätswoche. Städte und Gemeinden sind aufgerufen, sich eine Woche lang dem Thema nachhaltige Mobilität zu widmen. Auch über die Woche hinaus gibt es viele Aktionen, die sich damit auseinandersetzen. Abschluss ist jedes Jahr der autofreie Tag, der nächste Woche Dienstag stattfindet. In den vergangenen Jahren ist dieser Tag meist mit der Forderung nach einer Verkehrswende verbunden gewesen.
2: Dankeschön, Melanie. 7:25 Uhr, Mike, Unfall auf der A2.
1: Ja, und das ist jetzt gerade besonders mühsam. A2 und Tangente Richtung Norden. Zwischen Wiener Neudorf und der Hansenkurve gibt es massiven Stau nach einem Unfall. Braucht jetzt ca. 30 Minuten länger aktuell. Außerdem Tangente Richtung Süden, zwischen dem Stettner Tunnel und dem Knoten Prater, immer noch massiver Stau. Die Unfallstellen auf der Praterbrücke und der A4 Abfahrt, die sind inzwischen geräumt. Der Stau, der löst sich im Frühverkehr allerdings nur sehr langsam auf. In Tirol, A12 Richtung Bregenz, zwischen Wattens und Hall-Mitte, da ist die Überholspur blockiert nach einem Unfall, braucht ihr 15 Minuten länger. So, einiges los.
2: Gute und sichere Fahrt.
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5: Meine Töchter Isabel und Ivi sagen, das einzig Schöne am heurigen Stundenplan von der Schule ist die Tatsache, dass er von 88.6 ist. So sind sie jeden Tag ein bisschen motivierter, schreibt sie.
6: Oh, schön.
5: Das ist sensationell.
6: Katja hat gestern auch ein Foto geschickt vom ausgefüllten Stundenplan. Sie hat gemeint, da schaut sogar der Teenie dann gern drauf.
7: Sehr ja, schön. Und die Nadja hat uns auch geschickt. Frederik Stundenplan, 10 Jahre alt, 1. Klasse Mittelschule und hat sich sehr über den coolen Stundenplan gefreut.
5: Christian auch, die beiden Töchter Clara, Sophie und Isabella auch mit einem Foto, sind happy, zeigen stolz ihren 886-Stundenplan her. Leute, es gibt den jetzt noch online, gell? Mhm. Radio 886.at, ein eigener Stundenplan. Peter Anelius ist drauf, meine Wenigkeit mit einem kleinen Reim, so ein bisschen für den Start in den Tag. Und natürlich Platz für alle Fächer zum Eintragen, runterladen, ausdrucken. Und so machen wir das. Man sieht offenbar, dass davon Kinder sogar etwas motivierter sein können, auf den Stundenplan zu schauen.
6: Hoffentlich hält es das ganze Jahr an.
5: Das reicht einmal für einen September. Schönen guten Morgen am Mittwoch, 7:30 Uhr, 7:30, 7:30. Gleich die Programm, die Wörter rein.

0: schreiben die Wörter rein.
1: Die große Herausforderung, die ihr mir stellen könnt, wenn ihr einfach sagt, ich glaube, ihr habt die drei Wörter und das Tagesthema gemeinsam, was er nicht schafft, in 30 Sekunden zu einem halbwegs sinnvollen Reim zu verbinden. Gestern dann Niki gelungen.
2: Ja, endlich einmal wieder. Man muss ja sagen, du warst extrem gut in Form.
1: Jetzt zum Staffelstart, ja, ist es ganz gut gegangen nach der Sommerpause. Aber die hat sich damit den Titel 88.6 Gereimagent und die Gereimagenten-Trophäe, nämlich das eigene T-Shirt, gesichert. Und das könnt ihr auch schaffen. Drei Wörter, Tagesthema überlegen, an uns schicken und dann irgendwann, wenn es ausgeht, mit ein bisschen Zeit dazu, kommt ihr live in die Show, so wie jetzt der Andreas aus Wiener Neustadt. Schönen guten Morgen.
3: Morgen, grüß euch.
1: Ah, da ist es schon. Ich glaube, du bist wieder eingeschlafen, Andreas. Was, du hast kurz noch gewartet in der Leitung. Du klingst schon extrem munter, also du bist schon länger auf.
3: Ich bin schon länger auf, ja, richtig. Bin schon unterwegs.
1: Was machst du?
3: Ich bin im Außendienst unterwegs, im Burgenland.
1: Ah, ja, wunderschön.
3: Und, ja.
2: Andreas, du hast uns Wörter aus einem ganz bestimmten Themenfeld geschickt. Ich habe dich, wir haben vergessen zu fragen, aber ich möchte noch kurz wissen von dir. Bist du auch aktiv in diesem Themenfeld?
3: Ja, bin aktiv in diesem Themenfeld.
1: Okay, jetzt bin ich gespannt.
2: Er ist Experte in dem, was er da sagt.
1: Also vielleicht hast du zu deinem Beruf zusätzlich dann auch bald noch eine Nebenprofession, nämlich Gereimagent. Das wäre die Option. Andreas, da würde ich sagen, leg los mit deinen Wörtern.
3: Ja, das erste Wort wäre der Lümmelbeschlag.
1: Ja, Andreas.
3: Das ist die,
1: befüllst du die Automaten die, auf ein die, paar Toiletten oder was, die es gibt? Oder was?
3: Nein, das ist die flexible oder die bewegliche Verbindung zwischen einem Segelmast und dem Segelbaum.
1: Also was, Segelmast, der da noch passen. Okay. Was heißt das genau? Das ist ein Metallstickel.
3: Flexibles Metallstück, ein bewegliches Metallstück, der Segelmast und der Segelbaum, die gern verbunden. Und diese Verbindung ist beweglich, damit sich der Baum am Mast bewegen kann.
1: Ich hoffe jetzt einfach, dass die nächsten Mal Wörter leichter werden, aber ich bin gespannt. Ja, bitte, was kommt noch?
3: Kommen aus demselben Thema. Das zweite ist die Logge mit Doppel-Gustav.
1: Ja.
3: Das ist Geschwindigkeits- und Entfernungsmessung auf einem Boot, wie ein Tacho im Auto.
1: Aha.
3: Und das dritte Wort ist der Klampenschlag. Das ist ein Knoten, Festmacherknoten an einer Klampe im Bootsport.
1: Was ist das nochmal? Entschuldige.
3: Ein Festmacherknoten. Also, dass man das Boot festmachen kann.
1: Okay. Ja. Gut, na, bin gespannt. Wenn das Tagesthema jetzt nicht Segelralle ist oder irgend sowas, wird es schwierig, aber ich bin sehr gespannt. Was ist das Tagesthema dazu? Ist Logge ein Gerät? Ja, oder? Du hast ja wieder Tacho. Also,
3: richtig, genau, ist okay. Wieder Tacho im Auto.
1: Gut, kenn mich aus. Okay, was ist das Tagesthema?
3: Heute am 16. September ist in den USA der offizielle Tag zu Ehren der Guacamole.
1: Heute ist auf den Tag der Guacamole. Okay, na dann schauen wir mal. Wenn ich mich am Segelboot herumärger mit dem Lümmelbeschlag, ich nachher alle an Bord befrag, wollt ihr eine Guacamole, heute ist der Tag danach, dann gehen wir Gas auf der Logge, während ich über den Tag der Guacamole blogge. Um dann die Guacamole zu holen, lege ich an mit einem Klampenschlag, weil ich die Guacamole mampfen mag.
3: Okay.
2: Ganz
3: okay. Okay.
1: Das war jetzt sehr
2: resigniert.
3: Resignierend, ja.
2: Andreas, wie geht's dir?
3: Ja, geschlagen.
1: Geschlagen.
3: Nein, war top, war gut.
1: Danke vielmals, okay. Da muss man auch sagen, Guacamole ist einfach etwas, was ich sehr, sehr liebe. Das inspiriert mich.
4: Es war jetzt nicht zu erwarten,
3: ja,
4: dass du so durchmarschierst.
3: Ähnlich.
1: Wirklich, bist du allen? Schau, dann sind wir vereint als Guacamole-Freunde. Ja, das ist ja auch schön.
3: Ja,
1: Und alles klar. Ich hoffe, es hat Spaß gemacht, trotzdem zu spielen, die Runde.
3: Auf alle Fälle.
1: Dann wünsche ich dir noch einen schönen Tag. Alles Liebe. Danke fürs Mitspielen.
3: Ja, Pfiat, Baba. Danke. Ciao.
1: Ja?
2: Holy Guacamole, schreibt die Marion.
1: Da hat mir ehrlich gesagt Neudeutsch geholfen, Logge und Blogge. Weil ich halt sonst Glocke und so weiter, wäre auch gegangen, aber
2: Logge und Glogge?
1: Ja,
2: ja, es wäre schon. Ja, geht schon.
1: Aber Blogge
4: war schön, ja. War stark, ja.
1: Hat mir dann geholfen, letzten Augenblick noch. Ja gut, danke Andreas, war großartig und nicht verzagen, Leute. Wie gesagt, die Niki gestern hat es gezeigt.
2: Ja. Obwohl, ich fand ja persönlich auch die Wörter von Andreas sehr stark, auch Tagesthema jetzt nicht so, aber heute leider wieder.
4: Ihr mir sagt, Klampfenschlag und Mampfenmark ist der geilste Reim jemals. War
1: ich bin echt ein bisschen, fantastisch heute. Ich bin ein bisschen stolz darauf. Ja,
2: also der war bisschen, stark.
1: Ich ja. finde ihn auch gut.
4: Ah, es war wirklich eine starke Runde, ja, muss man schon sagen.
2: Morgen wieder.
1: Morgen wieder um diese Uhrzeit. Mittwoch, 7.40 Uhr, 88.6.

0: Timpel, du hast statt Blogge auch Jogge, während ich übers Deck jogge. Mit dem habe ich nämlich gerechnet.
1: Auch gut, natürlich auch neudeutsch, ja. Eigentlich ist inzwischen nicht mehr so, aber sie auch
2: laufen, hat man früher gesagt.
1: Laufen, nicht sogar, ich gehe laufen, also joggen, ja, aber stimmt, natürlich wäre auch gut gewesen, auf die Logge jogge. Und Christian, kannst du schon? Dreh
2: ja, eben.
1: Geht unbedingt. Schon.
2: Wörter schicken.
1: Ja, Wörter schicken wir da selber probieren. 7.44 Uhr, Joe und Chad, I Love Rock'n'Roll, hier ist 88.6.

0: Mittwochmorgen, 7.47 Uhr. Und ich habe ein kurzes Video heute auf Social Media gepostet in der Früh von Kampf Mensch gegen Maschine. Kaffeemaschine gegen mich.
1: Okay, und wer hat gewonnen? Ich habe es noch gar nicht gesehen.
0: Ich, okay. Aber am Schluss auch nur, weil ich halt mich der Maschine gebeugt habe.
1: Also ist die Frage vielleicht eine Unentschieden gewesen.
0: Ja, und ich habe, also Mike, du trinkst keinen Kaffee, aber Lisa, du wirst das kennen, du gehst hin, steht Kaffeesatzbehälter leer, machst auf, der ist leer.
2: Das ist einer drin maximal.
0: Dann machst du wieder zu und es geht wieder. Und ich habe das halt einfach gepostet und Ding und auch ein kleines Easter Egg von einem Kollegen, der bei uns in der Firma rumsteht, ist in dem Video drinnen. Aber drunter in den Kommentaren einige geschrieben, ha, ja, bei mir in der alten Arbeit einmal gewesen oder na, kenne ich, wir haben Ähnliches, ich mache das auch immer und Ding und Ding und sowieso. Und dann ist unter einigen Kommentaren sogar die Erklärung mit dabei, warum das so ist.
2: Ich wollte gerade sagen, warum macht die Kaffeemaschine das?
1: Jetzt bin ich aber gespannt. Ja, jetzt
0: ich bin fassungslos.
1: Ist es so gut, wie sie jetzt gerade klingt? Ist es der, die Belohnung?
0: Ich weiß nicht, ob es gut ist, aber es ist so arg, weil es Sinn macht.
1: Okay.
0: Und von selber wird er nicht draufkommen. Das Ding ist, man wundert sich, du schreibst Kaffeesatzbehälter leeren und dann schaust du und der ist leer. Und denkst du, Alter, was ist mit du? Wo ist diese KI, von der alle reden? Und die Antwort ist ganz simpel. Es geht nicht nach einem Sensor, der den Kaffeesatzbehälter, die Füllmenge misst. Er zählt einfach die Kaffee, die runtergelassen worden sind.
2: Ja, das ist mir schon klar, aber es ist trotzdem leer.
1: Ja, aber er weiß nicht, wie viel drin ist.
0: Wenn dazwischen irgendwann wer ausleert.
1: Ja, genau.
0: Zu unregelmäßigen Zeiten.
1: Genau.
2: Ach so. Dann aber warum mache ich das, wenn es nicht schreit?
0: Das ist sehr wurscht.
2: Der Wasserbehälter füllt auch nie wer an, wenn er leer ist.
0: Menschen sind unlogische Lebewesen. Aber die Erklärung ist, es geht nach dem gezählten Kaffee. Und der einfach von Anfang an, und wenn das da über die jetzt, ich glaube, wir haben ja über ein Jahr oder zwei, war. Das heißt, da wird halt irgendwann eine Diskrepanz geben. Das ist einfach, der zählt einfach, so und so, wir können sagen, Kaffee ist noch runtergelassen, jetzt müsste der Behälter voll sein.
2: Na, das weiß ich schon, dass das zählt. Das war bei der früher bei mir daheim, war es auch schon alle
0: baust du einen Mac? Baust du einen Mac? Das hast du nicht gewusst? Im Nachhinein?
2: Aber warum leere ich es aus, wenn es nicht voll ist? Das ist das, was mich verwirrt.
0: Lisa, Menschen. Punkt.
2: Okay,
0: keine weitere Erklärung.
1: Die Maschine ist nicht schuld, ist die Erklärung.
0: Das ist die Frage. Ist das so gescheit? Ist nicht einfach ein Sensor, der die Füllmenge misst, bisschen einfacher?
1: Aber die Maschine kann nichts dafür, dass hier kein Sensor eingebaut wurde.
0: Wer hat das geplant? Menschen. Na,
1: ja,
0: passt.
1: Eben.
0: Also am Schluss
1: sind
0: die Menschen. Aber ich bin fast, also ich hätte, wirklich, also das wäre ich von selber nicht gekommen, weil es für mich einfach keinen Sinn macht. Natürlich baue ich einen Füllstandsensor ein. Wäre mein Gedanke. Irgendwer hat sich gedacht, na, mir zu Ende Kaffee. Was ja schon auch Sinn macht, wegen einer Abrechnung und so weiter und so fort. Ja. Aber dass der Kaffeesatzbehälter nicht quasi gemessen wird?
2: Nein, ich bin nicht zufrieden.
1: Aber nicht? Ich finde, das ist nicht so befriedigend, wenn
0: ich
1: man
0: weiß
1: sich
0: jetzt, wo der Fehler liegt.
2: Ja. Schon, aber es ist trotzdem unlogisch.
1: Okay.
0: Warum ist es unlogisch, Lisa?
1: Manche.
0: Was ist dran unlogisch?
2: Warum zähle ich die gesamte, also ja, zur Abrechnung?
0: Ja.
2: Ja. Weiß ich nicht.
0: Ja, eh.
2: Meine frühere hat gezählt, jedes Mal, wenn ich aufgemacht habe, hat es angefangen zu zählen und 10 Kaffee sind reingegangen und dann habe ich es ausleeren müssen.
0: Das würde
2: Sinn machen. Sprich, wenn ich es nicht ausgeleert habe, wenn ich es aufgemacht habe, ist er irgendwann übergangen, weil er dann trotzdem von neu zum Zählen anfängt.
0: Das ist aber genauso blöd. Wie teuer kann ein Füllmengenbehälter sein? Ein Sensor. Also, weiß ich nicht. Aber
2: es
0: gut.
2: Ist wieder ein Drum, was hinwerden kann.
0: Ja, wissen wir das auch. Mir geht es jetzt ein bisschen besser.
1: Ich finde es immer befriedigend,
0: nicht
1: wenn es eine Erklärung
0: gibt. Aber ein bisschen, ja. Schönen guten Morgen, hier ist 88.6.

0: Darkness auf 88.6 am Mittwochmorgen, 7.54 Uhr. Gleich verraten wir euch, was wir für euch mit dabei haben. Okay, Spoiler, es geht um Ultra-VIP-Tickets für die Vienna Comic-Con im November. Das sind die Ärgsten.
1: Das sind wirklich die, wo alles dabei.
2: Ja. Ich habe mir gestern angeschaut, diese Liste ist unendlich lang. Ja. Also da muss man mehrmals scrollen, kann ich euch sagen. Also
1: ich packe meinen Koffer und drin ist
0: alles. Alles. Ja. Ultra-VIP-Ticket für die Vienna Comic-Con. Aber die haben sich dafür auch, die Leute von der Comic-Con, der Patrick und andere und seinem Team, haben sich dafür eine fast unlösbare Aufgabe
2: überlegt. Ich bin noch nicht sicher, ob sie uns nicht verarschen.
0: Schauen wir mal.
1: Die Hürde ist schon 2 Meter hoch.
0: Gleich hören wir das Gespräch mit Patrick von der Comic-Con, was alles dabei ist bei diesem Ticket und was dann sie an euch für eine Aufgabe stellen, wenn ihr die haben wollt. Bin gespannt, ob das überhaupt einer probiert oder versucht zu lösen. Aber schauen wir, in gut 10 Minuten das Gespräch auf 88.6 und davor Bullet for my Valentine.
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2: Einiges an Regen und Wind erwarten uns heute Nachmittag, vor allem von Vorarlberg bis ins westliche Niederösterreich. Ansonsten gibt es heute viel Sonnenschein und bis zu 28 Grad.
0: Danke, Lisa. 7.55 Uhr, die Nachricht mit Melanie Wenig.
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6: Der parlamentarische U-Ausschuss rund um den Tod Pilnatscheks geht heute nach der Sommerpause erstmals weiter. Heute müssen sich Politiker den Fragen stellen, um zu klären, ob sich die Politik nach dem Tod von Pilnatschek in die Arbeit der Justiz eingemischt hat. Den Anfang macht Ex-Justizministerin Sadic. In ihrer Amtszeit fällt die Entmachtung und Suspendierung des damaligen Justizsektionschefs. Morgen ist ihre Nachfolgerin Sporrer dran. In ihrer jährlichen Rede zur Lage der Union wird Ursula von der Leyen heute dringliche Themen ihrer Politik ansprechen. Anschließend steht die EU-Kommissionspräsidentin den Abgeordneten in Straßburg Rede und Antwort. Es wird erwartet, dass sie Details zum geplanten Social-Media-Verbot für Kinder und Jugendliche nennt. Von der Leyen dürfte sich auch für eine bessere Verteidigung der EU auf geopolitische Krisen aussprechen. Große Themen sind des Weiteren die Unterstützung der Ukraine sowie der Umgang mit Tech-Konzernen und KI.
0: Dankeschön, Melanie. Unfall in Tirol, Mike.
1: A12 Richtung Bregenz zwischen Wattens und Hallmitte. Da ist die Überholspur blockiert nach einem Unfall. Die braucht 20 Minuten länger.
0: Gute und sichere Fahrt.
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1: Schönen guten Morgen.
27: Und Lisa Riedel.
2: Hallo, hallo.
27: Und hier ist er.
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0: Ja, das kann passieren bei der nächsten Nummer. Bullet for my Valentine, Tears Don't Fall. Hier ist 88.6. Schönen Mittwochmorgen.

0: saugeil. Bullet for my Valentine, Tears Don't Fall am Mittwochmorgen um 7:45. Das ist 88.6 und nur ein bisschen geiler ist das, was wir für euch wieder mal haben. Ein Special Package, nämlich Ultra-VIP-Tickets für die Vienna Comic Con. Wir sind hier von 88.6 Mitte November und da ist...
1: Es ist alles dabei.
0: Alles dabei, was es überhaupt geben kann. Nur der Weg dahin wird kein leichter sein.
1: Der Weg wird steinig und schwer. Es ist schon einiges zu tun. Es ist eine Hürde, die muss man nicht überspringen, da muss man klettern schon.
0: Aber das soll uns im Detail natürlich der Herr überlegen, der sich mit seinem Team überlegt hat. Einerseits gesagt hat, ja okay, ihr kriegt Ultra-VIP-Tickets, aber dafür muss dann schon was passieren. Nämlich Patrick Krippner von der Vienna Comic Con. Schönen guten Morgen.
2: Guten Morgen, lieber Timpel. Hallo.
0: Patrick, Vienna Comic Con steht wieder an und wir dürfen als Partner mit dabei sein. Das freut uns sehr und es wird wieder mal geil. Es wird ja auch immer mehr gefühlt, was ihr alles tut. Vincent D'Onofrio ist angekündigt worden, Kingpin aus Daredevil. Also da bin ich schon mega gespannt drauf. Was habt ihr denn sonst noch alles am Programm heuer?
2: Ja, dieses Jahr feiern wir 60 Jahre Star Trek mit einigen Schauspielerinnen, wie Marina Sirtis dabei. Wir haben eine Österreich-Premiere von einem Fanfilm vor Ort. Wir haben Vincent D'Onofrio, wie du richtig sagst, den Kingpin. Wir haben auch Rick Chow von Supernatural da. Es ist wieder jede Menge Star Power bei uns.
0: Marina Sirtis von Star Trek ist natürlich unfassbar. Also ich als alter Trekkie bin da gleich ganz hin und weg natürlich. Was gibt's alles zu tun auf der Comic-Con am Gelände? Was habt ihr wieder alles für Stand und für Programm? Was gibt's denn alles?
2: Wir haben jede Menge Programm. Die größte Artist Ellie seit jeher. Ich darf noch nicht verraten, wie viele, aber es sind über 500 Künstler aus allen möglichen Ländern. Wir haben Lesepremiere von Bernhard Hennen und Sam Feuerbach, die einen ihrer neuen Fantasy-Romane präsentieren und eine Weltpremierenlesung machen bei uns. Es gibt auch den 88.6-Stand, den ihr besuchen könnt, natürlich.
0: Ja, natürlich. Wir sind mit dabei. Bei uns wird es ein bisschen Musik geben und wir werden auch einen quasi Cosplay-Corner machen, aber in dem Fall halt jetzt eher Richtung Rockstar. Da kann man vielleicht ein paar Fotos von sich machen, wenn man sich ein bisschen was anlegt. Da werden wir eine Kleinigkeit aufbauen. Also es wird auch natürlich wieder cool, sind wieder mit dabei und freuen uns dabei zu sein. Und außerdem haben wir gesagt, wir wollen natürlich auch wieder ein kleines Special euch entlocken und verschenken an jemanden Glücklichen von unseren Hörern. Und wir haben uns ausgemacht, es gibt die Ultra-VIP-Tickets. Einmal zwei Ultra-VIP-Tickets, die wir raushauen dürfen. Unfassbar geil. Was ist denn da alles mit dabei?
2: Da ist nicht nur der Eintritt an beiden Tagen inkludiert, sondern auch Autogramme und Fotos von all unseren Schauspielerinnen und Schauspielern. Es ist ein Gruppenfoto dabei mit dir persönlich und allen Schauspielern drauf. Essen und Getränke inkludiert, Zugang zum VIP-Bereich, alles höchst exklusiv. Dann natürlich unser Ultra-VIP-Goodie-Bag mit T-Shirt, mit Goodies, die sonst niemand bekommt. Also wirklich ein exklusives Erlebnis.
0: Klingt wirklich, wirklich geil, ein richtig fetter Preis. Und die Frage natürlich aber, und du hast das nur so mal ganz kurz angedeutet, ich habe es noch nicht ganz verstanden, was du meinst. Was möchtest du denn, dass die Leute machen sollen oder wie sie sich bewerben können, um diese einmal zwei Ultra-VIP-Tickets für die Vienna Comic Con?
2: Wir haben uns gedacht, wir machen aus dir, also aus dem Timpel, einen Superhelden. Wir möchten von der Community, dass sie sich einen Namen überlegen, eine passende Hintergrundstory, deine einzigartigen Superkräfte und uns vielleicht sogar Zeichnungen von dem Timpel Superhelden schicken. Und das ist das, was wir gerne möchten. Ja? Wir möchten Timpel zum Superman machen.
0: Ich meine, ich verstehe, dass du die Tickets nicht gerne hergibst, ja? Aber wenn du die Messlatte auf unmöglich setzt, was soll es aus mir, also meine Superkraft ist blöd reden im Sitzen. Das ist, glaube ich, wahnsinnig schlecht, den Comics zu packen. Andererseits, deswegen ist die Kreativität gefordert von den Leuten, oder? Die müssen sich was ausdenken.
2: Genau. Die Leute müssen schon ein bisschen kreativ sein, ja. Aber okay. Ja, du hast schon mal die erste Superkraft vielleicht verraten.
0: Ja, die kennt jeder. Das ist, glaube ich, wenn jemand mich schon mal gehört hat, was er blöd reden im Sitzen ist die Superkraft. Okay, das finde ich, ich bin gespannt, ob das für mich extrem negativ ausgeht und sich jeder nur Gemeinheiten überlegt für mich oder ob ich vielleicht wäre ich ein super Schurke.
2: Kann natürlich auch gehen, also sollte jeder sich selbst für sich überlegen, was er gerne hätte. Sieht er dich als Superhelden oder als Superschurken? Wir hätten dich jetzt zuerst mal als Superhelden gesehen, ja.
0: Das ist natürlich, das ist sehr lieb von euch, vom Team, ja, dass es in die Richtung geht. Ich habe das Gefühl, es wird eher für mich böse ausgehen. Ich werde vielleicht so ein Anti-Held, so, ich sage jetzt mal, wer es gesehen hat oder wer aus den Comics kennt, Lobo. Vielleicht gehe ich so in die Richtung irgendwie, ja. Okay. Na gut, dann schauen wir mal, ob da irgendwer irgendwas zusammenkriegt und sich was überlegen kann oder da Ideen hat, um mich zu einem Superhelden oder Superschurken oder weiß ich nicht, irgendwas zu machen aus mir mit Backstory, mit Ding. Ich bin gespannt, was da rauskommt. Aber Patrick, ich sage danke auf jeden Fall, dass ihr uns diese Ticket zur Verfügung gestellt habt zum Verlosen. War wirklich ein fetter Preis und wir freuen uns sehr, dass wir mit dabei sind bei der Vienna Comic Con. Es ist im November soweit?
2: Genau, 21. und 22. November. Und wir sind natürlich auch sehr gespannt, was dabei rauskommt. Wird auf jeden Fall lustig.
0: Es ist ein wilder Contest, ja. Schon ein eigenes Abenteuer, sich da was zu überlegen. Wir sind gespannt. Patrick, ich sage Dankeschön, wir hören uns und weiterhin alles Gute für die Vorbereitung für die Comic Con.
2: Danke euch.
1: Na boom.
0: Ja, war es jetzt auch nicht.
1: Naja, schaut, der Andreas hat schon geschrieben, ist machbar. Andreas hat jetzt schon geschrieben, das ist machbar.
0: Da hat er schon was geschickt, da hat er nur gesagt, das ist machbar. Ich weiß nicht, also ich muss doch sagen, wirklich, das ist auch die Idee von Patrick und von seinem Team gewesen. Ja? Ich glaube ja, es ist total lieb gemeint, ich glaube, ich werde nur Superschurke. Ich glaube, ich werde nur Superschurke oder die dümmsten Superkräfte, sowas wie, weiß ich nicht, ja, Fatman oder irgendwas, es wird nur
3: Rage-Man.
0: Rage-Muppet, Rage-Man, ja, keine Ahnung. Ich bin aber trotzdem gespannt. Das ist...
3: Ja, es wird interessant auf jeden Fall.
1: Ja. Es ist auf jeden Fall ein Preis, wo es sich auszahlt, sich ein bisschen eine Mühe zu geben, weil das ist ein unglaublicher Wert. Es ist einfach alles dabei, was man auf der Comic-Con machen kann.
0: Ja.
1: Und da kann man sich auch schon mal ein bisschen Mühe geben, kann man auch schon mal ein bisschen kreativer werden.
3: Geschichte überlegen, Namen überlegen, Outfit überlegen, Style überlegen. Und der Stefan schreibt gerade, wir müssen auch was zeichnen, oder?
0: Ja. Ja.
3: Und genau das ist das Stichwort. Wir haben uns natürlich jetzt schon Vorlagen für dich überlegt. Also es gibt auf unserer Website radio88.6.at zwei Bilder, die könnte man downloaden und umgestalten, sage ich mal.
1: Ich möchte jetzt nicht, ich finde die Bilder sehr cool, aber sie schauen schon, finde ich jetzt, eher nach Superschurke aus.
3: Der Blick, gell?
1: Es tut mir leid, es ist so der Blick.
3: Es ist schwarz-weiß.
1: Es ist so, ich werde die Welt erobern und ich habe keine Chance.
0: Jetzt verstehe ich auch, was die Fotos hätten sollen. Das hat man irgendwie, da stehen wir so da, machen wir das. Wir haben ja gar nicht hinterfragt, es werden oft irgendwie Fotos geschossen von uns. Okay, das also Vorlage. Aber ich meine, pass auf, weißt schon, es muss gezeichnet sein. Nicht jetzt in die KI reinhauen und irgendwas.
3: Das ist langweilig.
0: Das kann jeder.
1: Ja, schon sehr.
0: Gezeichnet.
1: Ja. Die Silvia hat schon versprochen, eine Stunde braucht sie, sie schickt uns sowas.
3: Ja, Silvia, unbedingt. 9:14 Uhr, wir warten auf dein Foto.
1: Die Uhr läuft.
0: Also, Preis mega. Ultra-VIP-Tickets für die Vienna Comic Con im November, aber halt viel zu tun. Man muss sich ranhalten.
1: Ja? Zahlt sich aus dann.
0: Okay, und offenbar Vorlagen im Strich-Strich-Maxl-Style, die kann man dann erweitern oder umzeichnen oder was auch immer.
1: Ausmalen, erweitern,
0: ergänzen, ausmalen.
1: Ja,
0: na, ich bin sehr gespannt, was da kommt. Ich weiß noch nicht, ob ich mich freue. Ich schaue dann, wenn es so ist. Ich freue mich für den, der
1: es
0: Bild.
1: Hat schon jemand St. Timpel auch geschrieben. Warte, das habe ich jetzt verloren.
3: Oh. Aber auch der Salztimpel war schon dabei.
1: Beide von Bernd. Bernd hat geschrieben St. Timpel oder Salztimpel.
0: Ja, aber nehme ich beides. Mit denen beiden bin ich okay. Okay. Ja, Salzman oder Sanktman, wenn ich beides in Ordnung. 8:15 Uhr. 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

0: Ich kenne einen Superhelden, der kann Bierflaschen mit dem Allerwertesten öffnen, inklusive Actionfigur. Ja, das bitte nicht. Ich möchte, ich weiß nicht, ich will es gar nicht wissen. Aber Ingrid,
1: nein, ich werde jetzt schon googeln, danke Ingrid.
0: Aufs eigene Gefahren, ja, auf einem, ja, am Arbeitscomputer, was da? Kommt gleich die HR. Aber das hätte ich lieber nicht, wenn mir das zugeschrieben wird. Aber was viele fragen, ist Einsendeschluss für die Ultra-VIP-Tickets für die Wiener Comic-Con. Man soll aus mir einen super irgendwas Wappler machen, keine Ahnung.
2: Super Wappler, ah, finde ich gut.
0: Ich glaube, es wird schlimm. Aber der Einsendeschluss ist, ihr habt auf jeden Fall mit den nächsten Wochen Zeit.
1: Die Comic-Con ist am 21. und 22. Ja, ja, ja. November.
0: Also
1: und
0: bis dahin ist noch
1: ein bisschen Zeit.
0: Nein, jedenfalls haben wir die nächsten Wochen Zeit. Also das überhaupt kein Problem.
1: Ist nicht heute schon schicken.
0: Nein, seid safe. Und Sprachnachricht mit allen Background-Infos, Name, Ding und Bild, alles per WhatsApp an uns. Hier sagt er noch die 6. Schönen guten Morgen.

0: Mittwochmorgen, 8.23 Uhr, gleich der 88.6 Zeitungscheck.
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0: Entschuldige, sprechen Sie.
2: 14 Grad am aktuellen Ried im Innkreis, 11 Grad am Weißensee und 13 Grad in Mattersburg. Ein sehr sonniger Mittwoch mit bis zu 28 Grad erwartet uns heute von Kärnten über die südliche Steiermark bis ins Burgenland. Nicht ganz so freundlich wird es im Rest des Landes. Da scheint zwar bis zum Mittag auch immer wieder die Sonne, aber im Laufe des Nachmittags sind dann kräftige Regenschauer unterwegs und es wird auch nicht mehr ganz so warm.
0: Danke, Lisa. 8.24 Uhr, die Schlagzeilen mit Melanie Wenig.
3: Der parlamentarische U-Ausschuss rund um den Tod Pilnatscheks geht heute nach der Sommerpause erstmals weiter. Heute müssen sich Politiker den Fragen stellen, um zu klären, ob sich die Politik nach dem Tod von Pilnatschek in die Arbeit der Justiz eingemischt hat. Den Anfang macht Ex-Justizministerin Sadic. In ihrer Amtszeit fällt die Entmachtung und Suspendierung des damaligen Justizsektionschefs. Morgen ist ihre Nachfolgerin Sporrer dran. In ihrer jährlichen Rede zur Lage der Union wird Ursula von der Leyen heute dringliche Themen ihrer Politik ansprechen. Anschließend steht die EU-Kommissionspräsidentin den Abgeordneten in Straßburg Rede und Antwort. Es wird erwartet, dass sie Details zum geplanten Social-Media-Verbot für Kinder und Jugendliche nennt. Von der Leyen dürfte sich auch für eine bessere Verteidigung der EU auf geopolitische Krisen aussprechen. Große Themen sind des Weiteren die Unterstützung der Ukraine sowie der Umgang mit Tech-Konzernen und KI.
0: Dankeschön, Melanie. Wir schon auf die Straßen, Mike.
4: Und dann nach Tirol zu der Unfallstelle auf der A12 Richtung Bregenz zwischen Wattens und Hallmitte. Da ist die Überholspur weiterhin blockiert. Nach einem Unfall braucht es 20 Minuten länger. Abgesehen davon ist heute wirklich einiges los im Frühverkehr auf den Hauptverkehrsrouten.
5: Vorsicht, Blitzer!
4: Und der Alex hat sich bei uns gemeldet. Geblitzt wird auf der A1 Richtung Salzburg vor der Abfahrt Sattlett. Danke fürs Bescheid geben.
0: Gute und sichere Fahrt.
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0: Mittwochmorgen, 8.28 Uhr, kurz vor 8:30. Wall be the Warriors Call. 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

Volby the Warriors Call hier auf 88.6. 8.33 Uhr, kurz nach halb neun. Klassiker jetzt. Scorpions, No One Like You. 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Guten Morgen.

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1: Wir schauen zu den Schlagzeilen, plaudern über ein paar der Themen des Tages wie gewohnt um diese Uhrzeit. Und da ist gestern späterer Nachmittag eine Meldung rausgegangen von der Presse. Große Aufregung. Babler lädt am Mittwoch SPÖ-Regierungsmitglieder zu sich. So zumindest ist das der Presse bestätigt worden, schreibt sie. Es soll aber nicht um Personalia gehen. Es gibt Gemauschel über mögliche Umbildungen des roten Regierungsteams. Nichts Genaues weiß man nicht. Deswegen haben wir gesagt, gut, können wir jetzt nicht mehr als das kurz sagen. Ja, schauen wir, wann was ist, wird man es eh mitkriegen.
2: Aber ich finde es schön, dass wir wieder mal das Wort Gemauschel gesagt haben.
1: Ja, ist doch schön.
2: Das ist ein schönes Wort.
1: Wird nicht genug gemauschelt. Aber deswegen schauen wir zu anderen Meldungen und die auch gestern relativ groß. In mehreren Zeitungen zum Beispiel bin ich hier bei der Future Zone. USA haben jetzt Waffen im All, viele Fragen offen. Also man müsste vielleicht korrigieren, ein Sprecher hat jetzt erstmals bestätigt, dass die USA Waffen im Weltraum zur Weltraumkontrolle im Erdorbit einsetzen. Ein Sprecher der US Space Force. Das ist ja immer noch der echte Name. Ich muss immer noch sagen, ich meine, Air Force, es klingt trotzdem, Space Force klingt ein bisschen wie Satire.
2: Wie eine Superheldentruppe.
1: Ja, ist es aber leider nicht. Also es ist Und sie haben jetzt bestätigt, dass sie halt zur Weltraumkontrolle im Orbit Waffen haben. Und dass sie damit in der Lage sind, im gemeinsamen Kampfverband gegen feindliche Aktionen zu verteidigen, ist die Idee. Für offensive als auch defensive Zwecke wichtig, keinen Weltraumschrott zu verursachen. Bisher angeblich hat sich das US-Militär auf bodengestützte elektromagnetische Antisatellitenwaffen konzentriert und die getestet. Also ein Hauptthema so und so, was dann da geschrieben wird, ist im Endeffekt feindliche Satelliten zu stören. Es ist grundsätzlich, auch Russland und China sind da ja relativ groß, wird dann auch weiter hier geschrieben. Und im Endeffekt ist die Erkenntnis, es verlagert sich halt einfach das generelle Waffen- und gegenseitige Abschreckungspotenzial von der Erde auch in den Weltraum oder hat sich eh schon länger dahin verlagert, aber jetzt weiß man es nicht immer mehr. Und es gibt unterschiedliche Themen und Möglichkeiten, die es da gibt. Eine Option, Hyperschallraketen auf Satelliten im Orbit zu stationieren, die man halt dann gleich von da oben direkt, es ist wirklich wie in Science-Fiction-Filmen, vom Satelliten geht auf, zack, und dann schießt er da die Raketen gleich direkt auf zum Beispiel. Oder eben auch hochmanövrierfähige Satelliten kontrollieren, um zum Beispiel andere Satelliten zu spionieren, was offenbar auch schon passieren soll. Angeblich haben sich chinesische Satelliten sehr oft schon an US-Satelliten angenähert, um die womöglich möglicherweise auszustationieren. Dann wird ja auch geschrieben, Russland betrachtet den Weltraum als Kriegsschauplatz und da zum Beispiel wird behauptet, dass Pentagon angeblich Russland hätte Antisatellitenwaffen im Erdorbit gebracht. Da ist eine mögliche Szenario, Atomwaffen, die da gezündet werden könnten, halt gleich ein ganzes Satellitennetzwerk ausschalten. Also es ist, wow. Es ist jetzt noch viel, was da drinnen vorkommt. Ich will jetzt nicht alles, weil es wird ein bisschen dann Fühl und Ding, aber ja, es ist immer wieder, kommt man an den Punkt, wo man sagt, Menschheit ist auch so ein Konzept, nicht ganz zu Ende überlegt.
2: Ob wir nicht vielleicht schon gescheitert sind.
1: Es ist wirklich, da gibt es auf der Erde so viele Probleme, die vielleicht alle Staaten gemeinsam versuchen sollten, gescheit zu lösen und anzugehen. Stichwort Klimawandel und so weiter und so fort. Erneuerbare Energien, bla bla bla, Hunger, alles Mögliche. Na, wir schauen, dass wir ganz viel Geld jetzt nicht nur am Erdboden ausgeben für ganz viele Waffen, um möglichst viele andere umzubringen, sondern auch im Weltraum.
2: Das sind ja unglaubliche Ressourcen.
1: Na, was das natürlich, was das an Kohle verschlingt, wenn man die Ressourcen woanders einsetzen würde. Schade. Gut, schauen wir zu anderen Themen. Schauen wir lieber zum Thema Urlaub, oder? Da aber auch wiederum Beschwerden.
3: Die Haupturlaubszeit ist vorbei und schon gibt es die erste Untersuchung zu nicht so gut gelaufenen Dingen im Urlaub. Eine Untersuchung der Arbeiterkammer gibt es auf helborf.at. Schlagzeile lautet: Urlaubsbeschwerden am häufigsten über Flüge. 50%, also tatsächlich jede zweite bei der Arbeiterkammer eingegangene Beschwerde, war über Flugärger. Geht von Flugannullierungen, Verspätungen über fehlendes Gepäck und so weiter. Vor allem die Ryanair ist da aufgefallen. Laut OGH haben die nämlich unzulässige Zusatzgebühren für zum Beispiel Check-ins am Flughafen kassiert, Ausstellungen von Bordkarten oder Familiensitzplatzreservierungen. Mit Respektabstand dahinter, bei 20% liegen Beschwerden über Unterkünfte, die nicht so waren wie gebucht, Ungeziefer hatten, Schimmel und so weiter und so fort. Platz 3 am Beschwerderanking geht an die Mobilität im Urlaub, also Probleme mit Mietautos, Bahn, Bus, Schiff und so weiter. Auch da sind intransparente Zusatzgebühren teilweise verlangt worden, Maut und so weiter und so fort. Wenn man jetzt Reisemängel hatte, da empfiehlt die Arbeiterkammer sofort vor Ort natürlich Fotos und Videos zu machen zur Doku und die Ansprüche dann direkt nach der Rückkehr nach Hause geltend zu machen. Ansprechpartner sind da oft die Reiseveranstalter oder eben auch die Fluglinien. Generell gilt, es ist immer gescheiter, die Reisen beim Anbieter direkt zu buchen und nicht über Online-Vermittlungsportale. Da gibt es nämlich dann meist weniger Probleme bei den Rückerstattungen. Außerdem, Verbraucherschützer raten, bei berechtigten Beschwerden nicht einfach einen Gutschein zu nehmen, sondern tatsächlich das Geld zurückzufordern. In Einzelfällen gibt es nämlich sogar auch Anspruch auf Schadensersatz.
1: Ja, ich war mal mit so einem Online-Anbieter, nicht mit dem Fluggesellschaft direkt einen Flug gebucht, und beim Rückflug dann kommen wir hin und so, ja, na, was, nein. Na, ihre Namen stehen nicht auf der Liste. Sie sind nicht gebucht für den Flug.
2: Das ist wie bei so einem Club, in dem man nicht reinkommt.
1: Ja, aber, aber ich bin jetzt hier und ich muss zurück nach Hause. Ja, schön. Wir müssen schauen, wann das Ding einfach. Und dann habe ich auch mein Ding gesagt, na, wo haben sie gebucht? Dort und dort. Ach so, ja, das kommt öfter vor. Sag ich, was kommt öfter vor? Na, dass die einfach sagen, das haben sie. Und dann haben sie es halt nur auf eine Warteliste gesetzt. Aber wenn halt zum Beispiel nicht genug Ding, also das Überbuchungskonzept ein bisschen, aber in Wahrheit stehen sie nicht auf der Liste. Auf
2: Wahnsinn.
1: Gar keinen. Ja, war dann lustig.
3: Schön.
1: Also kennt man. Schwierig.
2: Ja, nein, ich schaue auch eigentlich, dass ich immer direkt über die Fluglinie buche, diese dritte Bitte.
1: Ein bisschen mehr vertrauen, bisschen mehr vertrauen. Aber bei Urlaub, Thema Homeoffice.
2: Ja,
1: ah, Schmiole. Aber nein, Spaß.
2: Es mag vorgekommen sein schon, dass wir uns ein bisschen lustig machen über das Homeoffice.
1: Was?
2: Ja. Ich glaube das
3: zurück. Niemals.
2: Dass da nicht immer der ganz besondere Fleiß herrscht. Aber es gibt auch die Kehrseite. Standardartikel, krank und trotzdem am Laptop, die Kehrseite des Homeoffice. Homeoffice ist oft, ohne Homeoffice ist es oft einmal, okay, ich huste, ich bin ein bisschen krank und ich will niemanden anstecken und dann bleibe ich zu Hause und kühre mich aus. Aber im Homeoffice ist es halt dann leichter zu sagen, das bisschen kränkeln, also an dem Videocall kann ich ja trotzdem teilnehmen und die Mails kann ich ja trotzdem abarbeiten. Und da gibt es jetzt eine Analyse von der Uni Klagenfurt gemeinsam mit der Deutschen Bundesanstalt für Arbeitsschutz und Arbeitsmedizin. Die haben Daten herangezogen und analysiert und haben gesehen, wenn es eine formale Homeoffice-Vereinbarung gab, also wirklich was Offizielles, und du sagst, okay, ja, jede Woche ein Homeoffice-Tag oder jeden Freitag oder so und so viele Homeoffice-Tage im Monat, dann gab es weniger Tage, an denen trotz Krankheit gearbeitet wurde. Als bei irgendeiner informellen Regelung, da ist dann eher mal so dieses, okay, ich bleibe jetzt daheim, aber ich arbeite trotzdem. Aber wenn es die formale Regelung gab, dann ist man eher wirklich offiziell in den Krankenstand gegangen und gesagt, nein, ich kuriere mich aus.
1: Okay. Mhm.
2: Und bei so informellen Regelungen eben deutlich häufiger, dass trotzdem gearbeitet wurde, weil eben oft, das sind so diese Theorien, ja, Sorge um den Arbeitsplatz, Angst vor beruflichen Nachteilen, dieses Gefühl, ich bin krank und muss jetzt ein schlechtes Gewissen dafür haben und diese Gefühle eben eher weniger, wenn es eine formelle, offizielle Homeoffice-Vereinbarung gab. Mhm. Und deswegen sagt diese Studie auch, solche formellen und wirklich guten, gut geregelten Vereinbarungen sind dann durchaus sinnvoll.
1: Lustig, ich finde das insofern manchmal, wenn das vorkommt, eigentlich praktisch, dass ich ein Homeoffice machen kann und halt inzwischen so viel auch erledigen kann, weil ich sage, wenn ich jetzt nicht gerade irgendwie die schwerste grippale Infektion habe oder irgend sowas oder einen richtigen Virus oder komplett dahin sieche, weil ich sage, okay, aber Punkt A, ich möchte mal keine Kollegen anstecken, Punkt B, natürlich dann trotzdem den ganzen Tag auf die Beine sein, ist schon sehr anstrengend, aber auf dem Laptop oder am Handy Dinge abarbeiten, finde ich insofern praktisch, weil wenn ich es nicht tue, ich verschiebe so, die Arbeitslast
2: Sie verschwindet einfach.
1: Nur auf später, wenn ich mich halbwegs erholt habe und wieder retour bin. Also ich finde das ganz praktisch, dass es heute einfach geht und man sagt, okay gut, naja, also diese Dinge oder sage ich mir, okay, da muss ich nur drüber nachdenken oder mir das durchlesen und anschauen, mache ich dann eigentlich schon, wenn es mal vorkommt, dass man irgendwie leicht krank ist, man sagt, okay, aber ich fühle mich geistig so weit fit, dass ich das machen kann. Ich rette mich ja selber. Ich rette mein Zukunfts-Ich vor komplettem Chaos.
2: Ja, du musst dann nicht 378 Mails beantworten.
1: Das sehe ich irgendwie so. Mein Zugang.
2: Ja, aber
1: gut, jedem so, wie es halt geht. Mittwochmorgen, 8:46 Uhr. My Chemical Romance, welcome to the Black Parade. Schönen guten Morgen.

0: Welcome to the Black Parade auf 88.6 am Mittwochmorgen, 8.51 Uhr. Und gleich bei Tippels Krone wählen eine Nummer mit dabei, die ich gestern, ich glaube, für 1,5-2 Stunden auf Single Repeat gehört habe.
1: Es ist wirklich ein sensationeller Song.
0: Unfassbar großartig.
1: So genial.
0: Und schon seit Monaten draußen und ich habe es nicht mitgekriegt.
2: Ja gut, aber da bist du selber schuld.
0: Hinnige Glühbirne, fassungslos, ich weiß es nicht. Aber sensationell, vielleicht haben es viele von euch auch nicht mitbekommen. Und einige werden sagen, aha, okay, ja, eh. Ich denke aber, dass vielleicht ein paar auch sehr abfeiern werden. Ist gleich bei den Kronewellen mit dabei und auch ein Teaser, weil diese Nummer wird nochmal mit vielen anderen Nummern nicht ganz unähnlicher Art in dieser Woche in voller Länge zu hören sein. Das war extrem kryptisch, ihr erklärt es um 9:45, also in gut 20 Minuten.
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2: In ganz Österreich gibt es heute zumindest zeitweise Sonnenschein. Von Kärnten bis ins Burgenland bleibt es den ganzen Tag sonnig. Von Vorarlberg bis ins westliche Niederösterreich ziehen ab Mittag dann dichtere Wolken auf und es kann am Nachmittag immer wieder mal ordentlich regnen. Die Tageshöchstwerte erreichen 20 bis 29 Grad. Aktuell haben wir 13 Grad in Lahn der Theia, 16 Grad in Mondsee und 10 Grad in Saalbach.
0: Danke, Lisa. 8:53 Uhr, die Nachricht mit Melanie Wenig.
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7: Die Zahl der Firmenpleiten bleibt heuer mit Ende September vorerst gleich hoch wie letztes Jahr. Der Kreditschutzverband rechnet mit mehr als 5.100 Unternehmenspleiten in Österreich. Besonders betroffen sind die Branchen Handel, Baugewerbe, Gastro und Beherbergung. Hier waren heuer auch 15.700 Arbeitnehmer betroffen und knappe 5% mehr als im Jahr davor. Deutlich zugelegt haben auch die Privatkonkurse, die sind um 11% gestiegen. Das sei zu erwarten gewesen wegen der nach wie vor angespannten wirtschaftlichen Lage, heißt es vom KSV. In ihrer jährlichen Rede zur Lage der Union wird Ursula von der Leyen heute dringliche Themen ihrer Politik ansprechen. Anschließend steht die EU-Kommissionspräsidentin den Abgeordneten in Straßburg Rede und Antwort. Es wird erwartet, dass sie Details zum geplanten Social-Media-Verbot für Kinder und Jugendliche nennt. Von der Leyen dürfte sich auch für eine bessere Verteidigung der EU auf geopolitische Krisen aussprechen. Große Themen sind des Weiteren die Unterstützung der Ukraine sowie der Umgang mit Tech-Konzernen und KI. In Spanien dürfte es den ersten KI-Cyberangriff geben. Die dortige Datenschutzaufsicht hat erstmals eine Datenschutzverletzung gemeldet, die offenbar auf einen KI-Agenten zurückgeht. Der Agent soll von selbst Schwachstellen gesucht haben, um sich einen Zugang zum System zu verschaffen. Der KI-Agent konnte personenbezogene Daten verändern und auf Rechnungen zugreifen. Öffentlich verfügbare KI-Agenten sind hier aber nicht am Werk gewesen, sagt die Aufsicht.
0: Dankeschön, Melanie. 8:54 Uhr, der Blick auf die Straßen. Ein Unfall ist passiert, Mike, in Tirol.
1: Ein neuer Unfall auf der A12, ja, Richtung Kufstein zwischen Zierl und Völs. Da ist nach dem Unfall eine Spur blockiert, die braucht hier 20 Minuten länger. Das Gute ist, die andere Unfallstelle auf der A12 Richtung Bregenz, die ist geräumt bei Wattens. Und sonst ist leider wirklich immer noch einiges los im Frühverkehr heute. Es ist ein geschäftiger Tag auf den Straßen.
0: Eine gute und sichere Fahrt.
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23: Heute für euch im Studio Mike Hornig.
1: Hallo, schönen Vormittag.
23: Und Lisa Riedl.
2: Schönen Mittwoch.
23: Und hier ist er.
29: Bravuröse Ostisch heute.
23: Der Tempel.
0: Ja, und zwar auch beim Alex, weil der hat heute geschrieben, Addicted to 88.6, jetzt hab ich es geschafft. Jetzt habt ihr es geschafft, weil er schreibt, normal höre ich euch im Auto, während der Arbeit fehlt die Zeit dazu. Ui. So, die letzten schönen Tage wollte ich zwar mit dem Rad in die Arbeit fahren und dann fehlt irgendwie halt was, nämlich die Temple Time natürlich. Und die Lösung... Ein Lautsprecher musste für die Arbeit angeschafft werden.
2: Jawohl.
0: Und jetzt Foto mit Webstream, Website und Lautsprecher dazu. Ja, Alex.
1: Das ist sogar ein Lautsprecher, der in Farben leuchtet, sehe ich das richtig?
0: Ja, ja, ziemlich leibend.
1: Wahnsinn.
0: Cooles Setup und fleißig, dass du mit dem Rad in die Arbeit fährst. Noch eben, wenn es geht und ausnutzt, aber natürlich wichtig, dass du wieder mit dabei bist.
1: Ja, ja, sehr schön. Das, wir bringen dich gut in den Tag.
0: Freut uns sehr. Mittwochmorgen, hier ist 88.6. Nirvana mit Lithium. Schönen guten Morgen, ob am Weg in die Arbeit, zu Hause, wo auch immer ihr uns hört.

0: Wir waren mit Lithium auf 88.6 am Mittwochmorgen, 9:03 und der Countdown läuft, läuft ein Monat und ein Tag.
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0: 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Aurora by Noon, Sleepless, hier ist 88.6.

0: Green Day auf 88.6 am Mittwochmorgen, 11 nach 9, gleich also Viertel 10, Zeit für Timpels Krone wählen. Und da heute was ganz Spezielles mit dabei, was mich komplett gecatcht hat, was mir extrem taugt. Und ja, ist schon länger draußen. Ich habe es verpasst, dass es rausgekommen ist, aber wurscht. Jetzt stellt euch vor.
1: Ein Song jedenfalls, der ein ganz bestimmtes Gefühl extrem gut einfängt, finde ich.
0: Das tatsächlich. Ja, tatsächlich. Gleich nach Iron Maiden. 2 Minutes to Midnight. Ist 88.6. Schönen Mittwoch.

0: Iron Maiden, Mittwochmorgen, 9.18 Uhr, kurz nach Viertel 10.
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0: Ein Überraschungssong für mich war das tatsächlich letzte Woche, wo ich zum ersten Mal gehört habe, als ich mir das Album angehört habe, das am 4. September rausgekommen ist.
2: Das ist schon ein bisschen da.
0: Ohne, dass ich es mitbekommen habe. Und der Song überhaupt schon als Single seit Juni heraus. Auch das habe ich nicht mitbekommen.
2: Mit Musikvideo sogar.
0: Und das von Farin Urlaub. What the hell?
2: Wie kann diese Geschichte so passieren?
0: Was ist mit mir?
2: Was
0: aber
2: hast du gemacht?
0: Auf der anderen Seite wiederum, er hat das halt wirklich alles einfach nur extrem entspannt gedroppt, ohne großes Tamtam zu machen irgendwie.
2: Gut, der muss nicht mehr.
0: Eh nicht, aber also, ein bisschen.
2: Ja.
0: Aber er hat gar nichts. Er hat aber gesagt, da habt's.
2: Der muss keine Promo mehr machen.
0: Wurscht, nein, hat er da piffen.
2: Also, da ist ein Album.
0: Und wir werden das gesamte Album, Christian Simon und ich, am Freitagabend ab 20 Uhr bei der Let's Rock Home Party hören und ein bisschen durchplaudern, alle Nummern in voller Länge und uns unterhalten drüber. Es wird wirklich cool. Ist auch ein großartiges Album, wie ich finde. Aber absoluter...
2: Es ist halt einfach ein fantastischer Songwriter.
0: Killer-Track.
2: Das ist einfach unglaublich.
0: Ist der hier. Und mir hat er so gefallen, dass ich ihn gestern, ich schätze mal, knapp 2 Stunden lang auf Single Repeat gehört habe. Ich kann ihn jetzt schon auswendig, nachdem ich ihn aber erst letzte Woche entdeckt habe. Er werden allerdings einige sagen, naja, mein Gott, so besonders ist es jetzt auch nicht. Für mich als Farin Urlaub-Fan, der Aufbau, der Text und so weiter, auf den muss man aufpassen. Mehr will ich gar nicht verraten dazu. Aber hört einfach mal zu, genießt ihn und einfach nur lasst euch treiben von dieser Geschichte, die Farin Urlaub hier erzählt, in der Nummer Sie. Jetzt bei Tempels Kronjuwelen.

0: ein typischer Fahren-Urlaubssong. Er fängt harmlos an und wird dann extrem weird und random. Finde ich geil.
1: Ja, ich finde halt auch für einen typischen Fahrer-Urlaub-Song ist es einfach unfassbar genial.
2: Es ist so schön, was er für eine Geschichte erzählt und wie gut man sich in diese Emotion reinversetzen kann.
1: Ja, schon, nur dass er dann, also ich finde, die kurze Referenz zu Jeanne d'Arc wäre ja lustig gewesen, aber er bleibt dann einfach dabei.
2: Ja.
1: Bei der Hälfte vom Song ist das er dann ist plötzlich, geht's ja um Jeanne d'Arc und dann denkst du dann so, es hört auch nicht auf, es wird einfach großartig. Und dann noch eine kleine Referenz zu den Verbrennungen. Es ist für mich mindblowing, es macht mich komplett fertig, positiv.
3: Anna sagt auch, Farin at his best.
1: Ja.
3: Liz hatte auch noch keine Zeit reinzuhören. Der Marco schreibt überhaupt, das Album von Farin Urlaub ist einfach genial. Hab's schon x-mal durchgehört. Und das machen wir gemeinsam am Freitag am Abend.
1: Freitag, Let's Rock Home Party, Christian Simon und ich geben uns das ganze Album und plaudern über die Songs. Und legitim gibt auch andere, die sagen, man kann das Rad machen, noch abdrehen, schreibt der Dominik. Das ist okay.
3: Wir akzeptieren auch andere Meinungen.
1: Man kann auch keinen Musikgeschmack haben. Nein, Spaß natürlich.
2: Du kannst auch wieder einschalten.
1: Ich weiß, dass das vielen, viele aber nichts ist, das ist schon klar. Übrigens sehr lustig, ich habe dann gegoogelt nachher, weil mich diese Schlacht fasziniert hat, wollte schauen, wie man das schreibt. Die Schlacht von Jean-Jean war 1429.
3: Close one.
1: Und er singt halt ganz groß 1428.
2: Ja, er hat sogar in einem Interview gesagt, ja, er ist halt kein Geschichteprofessor, ist egal. Ihm taugt das Wort 1428 mehr.
1: Hat er wirklich?
2: Hat er in einem Interview, habe ich gelesen, ja.
1: Hat ihn jemand angesprochen darauf, dass es im falschen Jahr ist? Und er hat gesagt, ja, aber ist wurscht.
2: Das ist mir egal.
1: Das liebe ich jetzt noch mehr. Das habe ich nicht gewusst, das liebe ich jetzt, das ist noch besser.
2: Er ist Songwriter, kein Geschichteprofessor.
1: Das ist Fahrenurlaub.
2: Ja.
1: Das ist Fahrenurlaub. Zu sagen, ich weiß, dass es falsch ist, aber mir hat das andere einfach besser gefallen. Vor allem, ich fände es so wurscht. 1428, 1429 ist so völlig egal,
2: nein,
1: aber.
2: Mir hat 1428 mehr gefallen.
1: Liebe ich. Alter, bester einfach. Mittwochmorgen, Rockolat gleich.
3: Davor schauen wir noch kurz zum Wetter. Heute steht uns ein sehr sonniger Mittwoch mit bis zu 28 Grad bevor, vor allem von Kärnten über die südliche Steiermark bis ins Burgenland. Im Rest des Landes wird es nicht ganz so freundlich. Da gibt es bis zum Mittag Sonnenschein und im Laufe des Nachmittags dann immer wieder kräftige Regenschauer.
1: Danke, Lisa. 9:25 die Schlagzeile mit Melanie Wenig.
4: Die Zahl der Firmenpleiten bleibt heuer mit Ende September vorerst gleich hoch wie letztes Jahr. Der Kreditschutzverband rechnet mit mehr als 5.100 Unternehmenspleiten in Österreich. Besonders betroffen sind die Branchen Handel, Baugewerbe, Gastro und Beherbergung. Hier waren heuer auch 15.700 Arbeitnehmer betroffen und knappe 5% mehr als im Jahr davor. Deutlich zugelegt haben auch die Privatkonkurse, die sind um 11% gestiegen. Das sei zu erwarten gewesen wegen der nach wie vor angespannten wirtschaftlichen Lage, heißt es vom KSV. In ihrer jährlichen Rede zur Lage der Union wird Ursula von der Leyen heute dringliche Themen ihrer Politik ansprechen. Anschließend steht die EU-Kommissionspräsidentin den Abgeordneten in Straßburg Rede und Antwort. Es wird erwartet, dass sie Details zum geplanten Social-Media-Verbot für Kinder und Jugendliche nennt. Von der Leyen dürfte sich auch für eine bessere Verteidigung der EU auf geopolitische Krisen aussprechen. Große Themen sind des Weiteren die Unterstützung der Ukraine sowie der Umgang mit Tech-Konzernen und KI.
1: Dankeschön, Melanie. 9:26, wir schauen nach Tirol, ein Unfall, Mike.
2: Ja, schon wieder ein neues Unglaublich, was heute auf der A12 los ist. A12 Richtung Bregenz jetzt zwischen Fomp und Wattens. Überholspur blockiert nach einem Unfall, der braucht 15 Minuten länger.
1: Gute und sichere Fahrt.
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0: Blink auf 88.6 am Mittwochmorgen, 9:33 kurz nach halb 10.
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2: Schnell erklärt, Song erkennen anhand nur der Schlagzeugspur. Das ist das Spiel, Schlagzeugspur rausgeschnitten und wenn ihr es erkennt, dann anrufen 01886 1886. Timpel und Lisa raten mit. Hören wir gleich in das erste Stück rein.
0: Ja, ist ein Lied.
2: Das stimmt, ja. Dafür gibt es aber noch keinen Rocksperten.
0: Wird in Songs vorkommen, vielleicht jeden anderthalben. Ich spiele das nochmal, aber ich glaube, da wird absolut, da kommt nochmal gar nichts. Das ist, kann alles sein.
3: Der Sound ist ein bisschen komisch.
0: Sound ist schlecht, ist, ja.
2: Das ist oft so, wenn die Schlagzeugspur rausgefiltert wird.
3: Also zeigt
2: wird,
3: das nichts zum Lied?
2: Nein,
0: das ist kein schlechter Sound.
3: Dann ist es einfach ein Aufwärmen vom Schlagzeuger.
0: Das ist das Intro von, ja, nichts, irgendwas, alles. Da ist aber schon wieder ein Anruf, ich bin gespannt. 86, hallo, wer ist dran?
4: Ja, hallo, Markus hier.
0: Servus, Markus.
4: Hi. Also ich glaube, es sind die Red Hot Chili Peppers mit Californication.
0: Ich sage möglich.
2: Ich sage nein.
0: Schade.
2: Falsch. Leider falsch.
4: Ach, schade.
0: Danke fürs Mitspielen, Markus.
4: Danke.
0: Tschüss, servus. Soll ich das nochmal abspielen?
2: Ich glaube, man hat sich's wahrscheinlich gemerkt, aber spiel es gerne nochmal ab.
0: Es ist... Also der Markus war wirklich der einzig mutige Ritter, der da jetzt schon gesagt hat, bei der, ich habe da eine Idee, ich glaube, dass alle anderen einfach gleich dastehen wie Lisa und ich und sagen, buchstäblich einfach jeder zweite Song. Könnte das sein. Also ja. Das ist, ja. Ich freue mich aber so

0: zweiten Teil übergehen, weil ich glaube, ich weiß nicht, ob da noch was passiert. Also das wird, glaube ich, sehr schwer. Blinkt nichts, leid nichts.
1: Ja, dann gehen wir in die zweite Teil. Ist direkt nach der Stelle.
0: Wenn es so weitergeht.
1: Keine Sorge.
0: Gut, hören wir mal. Aha, schon ein bisschen interessanter. Okay, also es geht und dann geht. Mhm. 886, hallo, wer ist dran?
2: Hallo, hier spricht der Bali.
0: Servus, Bali.
2: Ich wollte den Markus nicht so allein lassen mit dem Tipp, deswegen bleibe ich trotzdem beim ersten, der mir eingefallen ist. Hoover's Tank mit The Reason.
3: Hoover's finde ich gar nicht so schlecht.
1: Verstehe genau, was du meinst, Bali, aber es ist leider falsch.
2: Okay, na, macht nichts.
0: Danke fürs Anrufen.
2: Danke.
0: Wir müssen auch gespannt. Viertes, servus. 836, wer ist da dran?
4: Danke,
0: hallo, hallo.
4: Ja, hörst du mich?
0: Ja, ich höre dich. Wer spricht?
4: Ja, Florian hier.
0: Servus, Florian.
4: Servus. Ich höre da gerade euren Radiosender. Bin ich da richtig?
0: Ja, du bist mitten live im Radio und es geht ums Rockhold.
4: Ja, genau. Ich habe gerade diese Drumspur gespielt, oder?
0: Ja.
4: Cool. Ich glaube, das ist Radiohead Creep.
1: Radiohead mit Creep ist leider falsch.
4: Ah, habe ich mir geschuftet. Okay.
1: Danke fürs Mitspielen.
0: Vierti, servus. 886, hallo, wer ist da dran?
5: Servus, Philipp, da.
1: Servus.
5: So, ich schätze mal Nirvana mit Come You As You Are.
1: Nirvana mit Come As You Are. Wie war nochmal der Name?
5: Philipp.
1: Philipp, das ist leider falsch.
5: Okay, vielleicht das nächste Mal. Passt.
1: Okay.
5: Danke, grüß euch.
1: Viel Glück beim nächsten Mal.
0: Servus. 86, wer ist da dran?
6: Servus, David spricht.
0: David, was sagst du?
6: Ich glaube, das sind die Red Hot Chili Peppers mit Can't Stop.
1: Red Hot Chili Peppers mit Can't Stop ist leider auch falsch.
6: Ah, okay, schade.
0: Alles klar, danke dir fürs Mitspielen.
6: Danke, ciao.
0: Servus. So, wen haben wir da am Apparat? Aufgelegt, wen haben wir da dran?
7: Hallo?
0: Ja, wer spricht?
7: Ja, hallo, da ist der Manuel. Ich hätte gesagt, das ist Run DMC mit Aerosmith und Walk This Way.
1: Oh, wie eine großartige Zusammenarbeit. Ist aber leider falsch.
7: Ah, okay, passt. Danke.
1: Danke fürs Mitspielen.
0: Tschüss, bitte. Tschüss, servus. 806, wer ist da dran?
8: Hallo, servus. Mani.
1: Servus, Mani.
8: Ich glaube, es ist von Blink-182 Feeling This.
1: Oh, Sommerhit von Blink-182. Leider auch die falsche Antwort.
8: Cool.
0: Alles klar, danke fürs Mitspielen. Tschüss, servus.
1: Ciao.
0: Gut, dann gehen wir zum Finale über.
1: So, Finale und jetzt, es ist ein sehr, sehr kurzes Stück, aber ich gehe davon aus, dass es wirklich jetzt, es geht jetzt nur noch darum, wer am schnellsten anruft.
0: Ja, dann sind wir gespannt. Achtung, wir hören rein.
3: Ja, gut. Ja, gut, ich hab's.
0: Sollen wir es nochmal überhaupt spielen? Oder? Noch einmal schnell.
1: Ja, einmal spielen.
3: Ciao. Ich will schon weiter singen.
1: Es muss reichen.
0: 886, wer ist dran?
9: Hallo, grüß euch, Michael spricht.
0: Servus, Michael.
9: Ich glaube, das ist Fuel von Metallica.
0: Ja, das glaube ich nicht.
1: Es ist leider falsch. Ja,
9: schade. Zum nächsten Mal.
0: Danke, vierte Baba. 886, wer ist da dran?
10: Der Benni, grüß euch.
0: Servus.
10: Red Flag.
3: Ja, was sonst?
10: Bin mit Talent.
0: Ja, bitte. Na ja, dann.
10: Naja,
0: was?
3: Alles
0: was
3: andere wäre
0: was
3: eine Enttäuschung
0: sein?
3: Gewesen.
10: Naja.
0: Ja, aber schau, der Merker hat gesagt, wer jetzt am schnellsten durchkommt und ich glaube, vielleicht war er vorher dann noch im Stream, war hinten
3: Michael
0: nach.
3: Dürft bitte, oder war schon in der Leitung.
0: Aber Benni, du hast es geschafft und damit heute Rocksperte des Tages.
10: Oh yeah.
0: Gratulation. Bleib uns in der Leitung und hier Billy Talent mit Red Flag, hier ist 88.6.

0: Billy Talent, Red Flag auf 88.6 am Mittwochmorgen, 9:43, kurz vor 9:45.
1: 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Mikes letzte Worte.
2: Wie nennt man einen spanischen Baum, der gefällt wird? Adios, Wald.
3: Aber ein Baum ist nicht der ganze Wald.
0: Ja, ein Baum ist kein Wald.
2: Ja, aber er wird er gefällt, er geht raus aus dem Wald.
0: Nein.
3: Das ist falsch.
0: Nein.
2: Also so, verlässt der gefällte Baum nicht.
3: Aber es kann noch ein Baum irgendwo alleine stehen, Mike. Dann ist er kein Wald.
2: Aber der nicht.
0: Ein Baum steht auf der Weide ganz still
3: fast
0: und stumm. Ja, aber so macht Sinn, verstehst du? Und der Baum ist auch still und stumm. Na gut, in diesem Sinne.
3: Schönen Mittwoch.
0: Bis morgen. Übrigens, es gibt eine neue Challenge für Ultra-VIP-Tickets für die Vienna Comic Con. Die Aufgabe... Entweder schwierig oder man macht's gemein. Ich weiß nicht, schauen wir mal. Aber alle Infos dazu, Radio 88.6.at. Schönen Mittwochvormittag mit 88.6. Pfiat euch.

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2: Heute wird es nochmal warm, aber es ist doch eher wechselhaft. Also ein paar Regenschauer sind heute definitiv mit dabei und die können noch kräftig ausfallen, aber fangen wir von vorne an. Noch gibt es einiges an Sonne und im Süden und Osten Österreichs wird es auch größtenteils sonnig bleiben. Maximal 28 Grad gehen sich aus. Aber im Westen schon zum Mittag die ersten Regenschauer möglich. Die breiten sich dann Richtung Niederösterreich aus im Laufe des Nachmittags und teilweise kann es da auch wirklich schütten oder auch gewittern. Morgen am Donnerstag dann 22 Grad maximal, also an den Temperaturen ändert sich schon was, aber auch sonst regnerisch haben wir es morgen. Am meisten regnet es in Kärnten und der Steiermark. Ansonsten gibt es morgen Nachmittag auch stellenweise trockene Phasen mit etwas Sonne und im Osten fetzt der Wind. 9.52 Uhr, hier sind die Nachrichten mit Melanie Wenig.
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4: Das Ozonloch über der Antarktis ist zuletzt so klein gewesen wie selten seit Anfang der 90er Jahre. Das zweite Jahr in Folge konnte die Weltwetterorganisation eine deutliche Verkleinerung feststellen, wie sie zum heutigen Weltozontag bekannt gibt. Die WMO führt den Erfolg auf das Montrealer Protokoll von 1987 zurück. Dank dem Vertrag sind schädliche Stoffe wie Fluorchlor-Kohlenwasserstoffe schrittweise verboten worden. Die Ozonschicht fängt den Großteil der schädlichen ultravioletten Strahlung der Sonne ab. In ihrer jährlichen Rede zur Lage der Union wird Ursula von der Leyen heute dringliche Themen ihrer Politik ansprechen. Anschließend steht die EU-Kommissionspräsidentin den Abgeordneten in Straßburg Rede und Antwort. Es wird erwartet, dass sie Details zum geplanten Social-Media-Verbot für Kinder und Jugendliche nennt. Von der Leyen dürfte sich auch für eine bessere Verteidigung der EU auf geopolitische Krisen aussprechen. In Spanien dürfte es den ersten KI-Cyberangriff geben. Die dortige Datenschutzaufsicht hat erstmals eine Datenschutzverletzung gemeldet, die offenbar auf einen KI-Agenten zurückgeht. Der Agent soll von selbst Schwachstellen gesucht haben, um sich einen Zugang zum System zu verschaffen. Der KI-Agent konnte personenbezogene Daten verändern und auf Rechnungen zugreifen. Öffentlich verfügbare KI-Agenten sind hier aber nicht am Werk gewesen, sagt die Aufsicht. Das Kennedy Center steht vor dem Aus. US-Präsident Trump lässt Washingtons größte öffentliche Kultureinrichtung schließen. Grund sind dringend nötige Renovierungsarbeiten. Trump war zuvor daran gescheitert, seinen Namen an der Fassade des Hauses anzubringen. Die Arbeiten können erst starten, wenn das Berufungsgericht über eine Umbenennung entschieden hat, wie der Präsident auf seiner eigenen Social-Media-Plattform mitteilt.
2: Dankeschön. 9.54 Uhr, wir schauen auf die Straßen, da gibt es in Tirol 20 Minuten plus nach einem Unfall auf der A12. Da sind halt einige Unfälle schon passiert. Jetzt wieder einer Richtung Bregenz und zwar zwischen Vomp und Wartens, da ist die Überholspur gesperrt. In Wien haben wir auf der A4 Richtung Ungarn zwischen Alt-Simmering und Knoten Schwächert, also wie Niederösterreich, ein defektes Auto und da gibt es auch Stau und eine Viertelstunde mehr. Gute Fahrt.
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2: Und es ist ganz, ganz wichtig. Zuerst mal schönen Vormittag. Halli, hallo am Mittwoch, 16. September, 9.58 Uhr. Und es ist ganz, ganz wichtig, dass ihr euch in zwei Wochen am Dienstag freihaltet am Abend. Egal, was da jetzt im Kalender drin steht, jetzt schon bitte absagen, ja, denen allen, weil wir haben da was ganz Großartiges für euch und freuen uns sehr drauf. Mehr dazu gleich nach Ozzy Osbourne und Bring Me The Horizon. So rockt der Vormittag.

0: Ozzy Osbourne, Mama, I'm coming home. So klingt der Mittwoch auf 88.6 und auf geht's in die vierte Runde. Und zwar gestern in zwei Wochen ist soweit.
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0: Muss ich jetzt ehrlich sagen, liebe ich. Ich bin generell selber immer wieder auf bei einem Pub-Quiz mit dabei. Und Radio-Pub-Quiz ist dann nochmal eine ganz andere Nummer. Wir haben, das ist jetzt die vierte Runde und bei der ersten war es richtig, da haben wir es zum ersten Mal probiert und gedacht, okay, wir schauen jetzt mal, ob ihr da dabei sein wollen würdet. Hat super funktioniert, super viel Spaß gemacht und uns haben wirklich Leute begleitet beim Pub-Quiz im Radio, die in Italien waren oder irgendwo auf der Zugfahrt in den Urlaub oder in Deutschland irgendwo. Also sensationell. Worum geht's? Das Pub-Quiz wird ins Radio gebracht, das heißt, am 29.09. geht's los um 20 Uhr, dauert vermutlich bis ca. 22 Uhr. Es wird 15 Fragen geben, die wir im Radio vorlesen, ja, für drei Blöcken, ja, das heißt zu je fünf Fragen. Und es kommt dann immer nach der Frage ein Song, das heißt, da habt ihr dann noch genug Zeit zu grübeln und die Antwort aufzuschreiben. Den Antwortbogen, den gibt's dann auch wieder kurz davor hier zum Downloaden auf der Website radio88.6.at und ja, zu gewinnen, Spaß an der Freude und dabei sein. Ja? Das heißt im Prinzip, wenn ihr in Vorarlberg daheim seid, mitmachen. Wenn ihr im Burgenland daheim seid, mitmachen. Und wir alle verbringen diesen Abend gemeinsam. Und der Martin ist fix dabei.
2: Ich habe nicht nur Bock, ich habe Böcke drauf,
0: yes, die Spiel zu spielen. Auch die Katie?
3: Ich freue mich schon wieder riesig aufs Pub-Quiz im Radio. Und zur Motivation und quasi zur Übung gehen wir halt wirklich ins Pub.
0: Sehr gut. Na dann viel Spaß heute. Und in zwei Wochen, am 29.09. 88.6 Radio Pub Quiz. Alle Infos. Radio88.6.at, auf jeden Fall Termin freihalten. Alles, was da sonst im Kalender drin steht, jetzt schon absagen. Wir sind Linkin Park. So rockt der Mittwoch.

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3: Die Sonne scheint noch größtenteils in Österreich, ein paar Wolken schieben sich aber davor und es gibt heute auf jeden Fall noch Regenschauer. Ab Mittag, schon im Westen des Landes. Die Schauer breiten sich dann Richtung Niederösterreich aus im Laufe des Nachmittags und da kann es dann schon teilweise auch stark regnen und gewittern. Tageshöchstwerte heute je nach Sonnenschein halt bis zu 28 Grad möglich und im Süden und Osten Österreichs, da bleibt es auf jeden Fall länger sonnig. Die Temperaturen aktuell haben wir 20 Grad in Eisenstadt, 21 in Salzburg, 22 Grad in Bregenz und morgen am Donnerstag dann eher regnerisch, Tageshöchstwerte 22 Grad, am meisten regnet es in Kärnten und der Steiermark, ansonsten gibt es morgen am Nachmittag aber auch stellenweise trockene Phasen mit sogar ein bisschen Sonne und starkem Wind im Osten. 10.21 Uhr, wir schauen auf die Straßen und da schaut es momentan ganz gut aus. Polizei hat uns keine Störungen gemeldet, aber es blitzt.
0: Vorsicht, Blitzer!
3: Und zwar in St. Pölten hat die Tanja gemeldet auf der Lagergasse in der 30er-Zone. Vielen Dank und gute Fahrt!
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0: Zurück der Vormittag. Hier gibt's Power mit Silvia Zufauer. 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

Streets mit Haya auf 88.6 am Mittwochvormittag, 10.34 Uhr. Und kennt ihr den Moment in der Arbeit, Weg zur Kaffeemaschine? Dann wird die gerade gereinigt. Exakt in dem Moment, wo ihr hingeht und euch denkt, ha, jetzt hätte ich gerne einen Kaffee. So. Quizfrage. Da rinnt ja das dann durch mit so einem Reinigungsmittel, gell? Und danach, wenn das dann fertig ist, dann steht eben Kaffeesatz ausleeren, tralala hopsasa, und dann kann man sich einen Kaffee nehmen. Quizfrage jetzt, wie handhabt ihr das? Nehmt ihr euch den ersten Kaffee, den ihr dann da runterdrückt, tatsächlich selber und trinkt den dann gleich? Oder lasst ihr vorher nochmal einen durch, den leert ihr weg? Und danach, der zweite Kaffee ist dann quasi für euch, weil so mache ich das, weil ich mir dann denke, vielleicht sind ja da noch so Reinigungsreste im Kaffee drin und will ich nicht. Wie handhabt ihr das? Gleich der erste Kaffee nach dem Reinigungsvorgang bei der Maschine, ja passt, geht schon, nehme ich. Oder doch dann eher der zweite und den ersten einfach mal so durchrennen lassen. Würde mich interessieren. 0676 83 88 6 100, die WhatsApp-Nummer. Ich hole mir, wie gesagt, ich bin die mit den zweiten Kaffee dann nimmt. Schauen wir mal, wie sie das so macht. Help, Papa Roach gibt's jetzt auf 88.6. Dazu gleich Queen und Skillet. Ah.

0: Skillet, The Resistance auf 88.6 am Mittwoch um 10.47 Uhr. Und ich habe mir vorher gerade einen Kaffee geholt aus der Küche von der Kaffeemaschine, die gerade gereinigt wurde. Also quasi das Reinigungswasser durchgelaufen ist, ja, mit so einem Putzmittel halt drin. Und ich war dann die Nächste, die den Kaffee bekommen hat. So, jetzt war da meine Frage. Ich bin wirklich drüben gestanden in der Küche und habe überlegt, naja, den ersten Kaffee jetzt nachher lasse ich halt schon durchrennen, den nehme ich nicht. Weil schmeckt der vielleicht noch nach dem Reinigungsmittel. Und habe mir den zweiten genommen. Und dann habe ich mir gedacht, macht das eigentlich nur ich so? Oder wie macht ihr das? So quasi, ja, Team erster Kaffee, aber fix, ist eh wurscht. Oder nehmt dann doch lieber den zweiten. Und an dieser Stelle ganz, ganz großes Dankeschön an euch. Da ist richtig viel schon wieder reingekommen über WhatsApp. Der Manuel hat zum Beispiel gemeint, wir schütten die ersten beiden Kaffees weg. Man merkt gerade beim Cappuccino zum Beispiel, dass der Kaffee irgendwie anders schmeckt. Also die Mehrheit sagt, ja, den ersten Kaffee, den nehmen wir nicht. Und das, was aber auch die Mehrheit von euch sagt, und vielen Dank dafür, ich merke mir das. Martin?
1: Den ersten Kaffee nach der Reinigung kriegen die Kollegen, den zweiten trinke ich.
0: Also, ja, ab sofort werde ich nach so einer Reinigung von der Kaffeemaschine immer ganz lieb zu den Kollegen sein und Kaffee machen. Vielen Dank dafür. Jetzt gibt's Wetternachrichten und Verkehr.
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0: Sonne begleitet uns heute wieder ganz viel, aber nicht überall und auch nicht den ganzen Tag überall, so wie gestern zum Beispiel. Es gibt schon ab Mittag, vor allem im Westen, einige Wolken und Regenschauer, die sich dann im Laufe des Nachmittags Richtung Niederösterreich ausbreiten. Und wenn es da regnet, dann kann es teilweise wirklich auch stark regnen und auch gewittern. Im Süden und Osten hingegen bleibt es doch länger sonnig bei maximal 28 Grad. Morgen am Donnerstag dann eher regnerisch im ganzen Land. Meistens regnen wird es in Kärnten und der Steiermark. Ansonsten gibt es zumindest am Nachmittag auch kurze, also zwischendurch trockene Phasen mit etwas Sonne vielleicht. Im Osten starker Wind am Start bei maximal 22 Grad. Hier sind die Nachrichten mit Hannes Haab.
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4: Die Firmenpleiten bleiben vorerst auf dem Niveau des Vorjahres. In den ersten drei Quartalen werden rund 5.100 Unternehmenspleiten erwartet, rechnet heute der Kreditschutzverband 1870 vor. Betroffen sind etwa der Handel, das Baugewerbe und auch die Gastronomie. Die privaten Konkurse dürften insgesamt deutlich zulegen. Pro Tag haben heuer 27 Menschen Konkurs angemeldet. Im Pilnacek-Urausschuss geht es heute nach der Sommerpause erstmals weiter. Zum ersten Mal müssen sich Politiker den Fragen der Abgeordneten stellen, um zu klären, ob sich die Politik nach dem Tod von Pilnacek in die Arbeit der Justiz eingemischt hat. Den Anfang macht Ex-Justizministerin Alma Sadic. In ihrer Amtszeit fällt die Entmachtung und Suspendierung des damaligen Justizsektionschefs. Morgen ist die Nachfolgerin Anna Spacher dran. Die OMV hat eine weitere Ölquelle erschlossen. Der heimische Öl-, Gas- und Chemiekonzern hat in Libyen ein Ölfeld gefunden. Der Konzern schätzt, dass dort 45 Millionen Barrel Öl lagern. Ab wann die OMV dort Öl fördern will, ist noch unklar. Und Stichwort Öl, da ist der Preis am Weltmarkt heute leicht zurückgegangen, weil der US-Energieminister angekündigt hat, dass die wichtige saudische Ölpipeline sehr bald wieder in Betrieb gehen soll, nachdem sie nach einem Drohnenangriff abgedreht wurde. Das Ozonloch über der Antarktis ist zuletzt so klein gewesen wie selten seit Anfang der 90er Jahre. Das zweite Jahr in Folge hat die Weltwetterorganisation festgestellt, dass es deutlich kleiner ist, wie sie zum heutigen Weltozontag bekannt gibt. Die WMO führt den Erfolg auf das Montrealer Protokoll von 1987 zurück. Dank dem Vertrag sind schädliche Fluorkohlenwasserstoffe etwa als Kältemittel in Kühlschränken schrittweise verboten worden.
0: Dankeschön. 10.51 Uhr, Blick auf die Straßenpolizei, hat uns kaum Störungen gemeldet. Das heißt nur, bitte Vorsicht auf der A22 Richtung Hollerbrunn bei Stockerau Ost. Da liegen mehrere Kartons auf der Fahrbahn. Ansonsten läuft's aber ganz gut. Weiterhin gute Fahrt.
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0: Einen wunderschönen Vormittag. Wir haben es schon wieder kurz vor 11, gibt's ja nicht. Mittwoch, 16. September, 5 Minuten vor 11. Die Zeit rinnt dahin, bist du deppert. Und wir haben ja heute was verkündet in der Früh, dass wir uns noch einmal ganz kurz anhören, weil das ist ein richtig, richtig, richtig cooles Ding. Stattfinden wird's im November an 2 Tagen und wir schicken euch da dorthin als ganz besondere Person sozusagen. Ich sage nur Stichwörter Comic-Con in Wien. Ja? Alle Infos dazu, worum es geht, was wir da für euch haben oder was wir auch aber dafür von euch wollen, gibt's schon mal zum Nachschmökern auf radio886.at. Aber wir hören noch mal rein, was da heute in der Früh passiert ist, nach Stained und Breaking Benjamin mit Awaken. So rockt der Mittwoch.

0: wunderschöne Stimmlage. Stained Outside auf 88.6 am Mittwoch. Yes, yes. Da steht was an im November, an zwei Tagen in Wien, wo ganz viele von euch sagen, oh yes, steht schon sowas von fix im Kalender. Und wir schicken euch dazu außerdem nicht nur einfach hin mit geschenkten Tickets, sondern wir schicken euch als Ultra-VIP zur Vienna Comic Con am 21. und 22. November. Das heißt, ihr kriegt ein ganzes Package dazu, also lauter Goodies, lauter, wie soll ich sagen, Spezialitäten. Und zum Beispiel, es gibt einen eigenen VIP-Eingang, es gibt ein eigenes VIP-Klo, das finde ich wahnsinnig wichtig, also aufs Heidel gehen ohne anstellen. Ja? Aber noch ganz viel mehr. Ihr dürft zum Beispiel schon früher rein, schon ab 9 Uhr am Vormittag, und da steht noch ganz viel mehr auf der Ultra-VIP-Liste für die Vienna Comic Con im November. Und in der Temple Time in der Früh heute wurde das Ganze verkündet. Nicht nur, was ihr bekommt, sondern auch, wie ihr an diese Ticket rankommt. Und wir hören uns das nochmal an.
1: Unfassbar geil. Einmal zwei Ultra-VIP-Tickets, die wir raushauen dürfen für die Vienna Comic Con. Und da ist...
2: Es ist alles dabei.
1: Alles dabei, was es überhaupt geben kann.
3: Da ist nicht nur der Eintritt an beiden Tagen inkludiert, sondern auch Autogramme und Fotos von all unseren Schauspielerinnen und Schauspielern. Es ist ein Gruppenfoto dabei mit allen Schauspielern drauf. Essen und Getränke inkludiert, Zugang zum VIP-Bereich, alles höchst exklusiv. Dann natürlich unser Ultra-VIP-Goodie-Bag mit T-Shirt, mit Goodies, die sonst niemand bekommt. Also wirklich ein exklusives Erlebnis.
1: Klingt wirklich, wirklich geil, ein richtig fetter Preis. Nur der Weg dahin wird kein leichter sein. Was möchtest du denn, dass die Leute machen sollen oder wie sie sich bewerben können, um diese einmal zwei Ultra-VIP-Tickets für die Vienna Comic Con?
3: Wir haben uns gedacht, wir machen aus dir, also aus dem Timpel, einen Superhelden. Wir möchten von der Community, dass sie sich einen Namen überlegen, eine passende Hintergrundstory, eine einzigartigen Superkräfte und uns vielleicht sogar Zeichnungen von dem Timpel Superhelden schicken. Und das ist das, was wir gerne möchten. Ja? Wir möchten Timpel zum Superman machen.
1: Ich meine, was soll es aus mir, also meine Superkraft ist blöd reden im Sitzen. Das ist, glaube ich, wahnsinnig schlecht, in Comics zu packen.
3: Genau, die Leute müssen schon ein bisschen kreativ sein, ja.
1: Ich bin gespannt. Ich glaube, es wird, ich werde nur Superschurke. Ich glaube, ich werde nur Superschurke oder die dümmsten Superkräfte. Sowas wie, weiß ich nicht, ja, Fatman oder irgendwas. Es wird nur
2: Blätschmann. Es hat schon jemand St. Timpel auch geschrieben. Warte, das habe ich jetzt verloren.
4: Oh. Aber auch der Salztimpel war schon dabei.
2: Oh. Bernd, das ist auf jeden Fall ein Preis, wo sich auszahlt, sich ein bisschen eine Mühe zu geben, weil das ist ein unglaublicher Wert. Es ist einfach alles dabei, was man auf der Comic-Con machen kann. Ja. Und da kann man sich auch schon mal ein bisschen Mühe geben, kann man auch schon mal ein bisschen kreativer werden.
4: Geschichte überlegen, Namen überlegen, Outfit überlegen, Style überlegen, und der Stefan schreibt gerade, wir müssen auch was zeichnen, oder?
1: Ja. Ja.
4: Und wir haben uns natürlich jetzt schon Vorlagen für dich überlegt. Also es gibt auf unserer Website radio88.6.at zwei Bilder, die könnte man downloaden und umgestalten, sage ich mal.
1: Pass auf, weil schon, es muss gezeichnet sein. Nicht jetzt in die KI reinhauen und irgendwas.
4: Das ist langweilig.
1: Das kann jeder.
2: Ja, schon sehr.
1: Gezeichnet.
2: Ja.
1: Also, Preis mega. Ultra-VIP-Tickets für die Vienna Comic-Con. Der einzelne Schluss ist, ihr habt auf jeden Fall mit den nächsten Wochen Zeit.
2: Die Comic-Con ist am 21. und 22. Ja, ja, ja. November.
1: Also
2: und
1: bis dahin
2: ist noch ein bisschen Zeit.
1: Nein, jedenfalls haben wir die nächsten Wochen Zeit. Also das überhaupt kein Problem.
2: Müsst nicht heute schon schicken.
1: Nein, seid safe.
0: Nein, nein, nein. Also ein bisschen Zeit ist schon noch, aber ihr habt es gehört. Macht aus dem Timpel einen Superhelden oder halt Superschurken mit Namen, mit Geschichte. Ja, also wie ist er dazu gekommen, wie ist er dazu geworden? Optisch wollen wir wissen, wie er dann aussehen könnte. Und alles, was ihr dazu braucht, Vorlage zum Zeichnen und die Infos. Was wollen wir haben? Wie schickt ihr uns das? Alles in Ruhe nochmal zum Nachlesen. radio88.6.at. Und hey, ich wiederhole es nochmal, was wir jetzt gerade auch gehört haben. Mit KI kann jeder. Ja, wir würden uns sehr über eure Zeichenkünste freuen. Wir freuen uns.

Avril Lavigne mit Skaterboy auf 88.6. So rockt der Mittwochvormittag am 16. September 2026. Das heißt, die sind jetzt auch schon 30 heuer. Also als Band sozusagen. Zebrahead. Hello Tomorrow auf 88.6 jetzt.

0: Subways, Rock'n'Roll Queen auf 88.6 am Mittwoch. Sonnenschein heute, doch einiges dabei. Im Osten und Süden geht es noch ein bisschen länger mit Sonne weiter. Allerdings im Westen ab Mittag dann einige Wolken, die aufziehen. Die haben Regenschauer mit dabei und das breitet sich dann aus. Am Nachmittag Richtung Niederösterreich und wenn es regnet, kann es dann schon einmal stark wascheln. Also Starkregen möglich und auch Gewitter nicht ausgeschlossen. Tageshöchstwerte heute halt je nach Sonnenschein so bis zu 28 Grad. Morgen haben wir es dann generell eher regnerisch. Es gibt schon am Nachmittag zwischendurch auch trockene Phasen mit etwas Sonne, aber es gibt immer wieder Regenschauer bei 22 Grad. Am meisten nass wird es in Kärnten und der Steiermark. Im Osten fetzt außerdem starker Wind. 11.24 Uhr, wir schauen weiter auf die Straßen und das schaut relativ gut aus. Polizei hat uns keine Störungen gemeldet. Das darf gerne so bleiben. Gute Fahrt.
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0: Ja, man darf es auch gemütlich angehen, gell? Zwischendurch mal mit Billy Joel und Piano Man auf 88.6 am Mittwoch um 11.34 Uhr. 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
0: 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Und zwar jetzt schon, nämlich Hell yeah!

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0: Mr. Charm, die Rolling Stones auf 88.6. So rockt der Mittwoch gleich Mittag. Und da gibt es auch gleich wieder Live-Songs. Zwei am Stück Mittags-Mini-Konzert. Ja, wir schauen auch, dass ihr in der Mittagspause Essen checkt ihr, Live-Musik check ich. Und da feiern wir heute wieder Geburtstag mit einem Musiker und einer ganz großartigen Band. Liebe ich sehr. Und vorher noch Wetternachrichten und Verkehr. Das ist auch wichtig.
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0: Im Westen heute ab mittags einige Wolken mit dabei, auch Regenschauer. Also es wird jetzt nicht überall zack wo schütten, aber zum Mittag jetzt beginnt es im Westen langsam dann zuzuziehen und da kann es dann regnen. Im Laufe des Nachmittags breitet sich das dann Richtung Niederösterreich aus und wenn es regnet, da kann es schon auch mal stark regnen. Gewitter sind da nicht ganz ausgeschlossen. Die Sonne bleibt uns am ehesten erhalten im Süden und Osten des Landes. Die Temperaturen, je nach Sonnenschein natürlich, bis zu 28 Grad schon möglich. Morgen am Donnerstag dann 22 Grad das Maximum. Regnerisch wird es eher sein, am meisten nass wird es in Kärnten und der Steiermark. Ansonsten geht sich aber auch morgen Nachmittag eine trockene Phase mal mit ein bisschen Sonne aus. Im Osten gibt es allerdings auch noch sehr starken Wind dazu. Die Temperaturen momentan haben wir 20 Grad zum Beispiel im Waldviertel, 22 Grad, nein, oh ja, 22 Grad in Salzburg, aber im Ausseerland aktuell so um die 19 Grad und in Innsbruck derzeit 21. Hier sind die Nachrichten um 11.50 Uhr mit Hannes Hahn.
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3: Keine sozialen Netzwerke unter 13. EU-Kommissionschefin Ursula von der Leyen hat in ihrer Rede zur Lage der Union eine Social-Media-Altersgrenze für Kinder bis 13 angekündigt. Von 13 bis 15 Jahren soll es nur Minikonten geben, die von Eltern eingerichtet und beaufsichtigt werden. Zeitlich begrenzt und auch mit eingeschränkten Funktionen. Österreich will bekanntlich ein Social-Media-Mindestalter von 14 Jahren. Der Entwurf zum Gesetz liegt in Brüssel, um geprüft zu werden. Die Firmenpleiten bleiben vorerst auf dem Niveau des Vorjahres. In den ersten drei Quartalen werden rund 5.100 Unternehmenspleiten erwartet, rechnet heute der Kreditschutzverband 1870 vor. Betroffen sind etwa der Handel, das Baugewerbe und auch die Gastronomie. Die privaten Konkurse dürften insgesamt deutlich zulegen. Pro Tag haben heuer 27 Menschen Konkurs angemeldet. In Deutschland stellen sich die CDU-Ministerpräsidenten der Bundesländer hinter Kanzler und Parteichef Merz. Damit folgen sie dem bayerischen Ministerpräsidenten Söder, der gefordert hat, mit Personaldiskussionen um den Kanzler aufzuhören, wegen der verlorenen Landtagswahl in Sachsen-Anhalt, bei der die AfD die absolute Mehrheit nur knapp verfehlt hat. Der älteste Mann Europas ist verstorben. Der Italiener Vitantonio Lovallo ist mit 112 Jahren im Süden Italiens verstorben. Er ist Zeit seines Lebens Hirte gewesen. Noch mit 103 hat er jeden Morgen seine Schafe auf die Weide getrieben. Bis 106 hat er sich selbst um seinen Weinberg gekümmert, sagen seine Angehörigen.
0: Ja, schade. Aber ich glaube, er hat ein gutes, langes Leben gehabt vor allem. 11.52 Uhr, Blick auf die Straßen. Zack, wusch, wir sind schon fertig. Laut Polizei, alles gut. Gute Fahrt.
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17: Obergeil.
0: Ja, da gibt's heute ein Geburtstagskind. Er ist leider nicht mehr unter uns, aber er wäre heute 92 Jahre alt geworden. Und zwar Ronnie Drew von den Dubliners. Ganz großartiger Musiker, ganz großartige Band. Heute mit 2 Live-Songs mit dabei, Mittags-Mini-Konzert. Ihr esst, wir spielen Konzerte, damit ihr auch Konzertfeeling mal so zwischendurch bekommt. Und Ronnie war ja wirklich ein Mensch, der vor der Musik wahnsinnig viele Jobs gemacht hat. Er ist irgendwie nie wo lange geblieben, hat dann auch selber quasi unter anderem über sich gesagt, dass er eigentlich ja, ein tagträumender Einzelgänger war. Selbstsüchtig, aber auch verschlossen, mit fehlendem Ehrgeiz und ohne Ziel. Er war zum Beispiel, hat eine Elektriker-Ausbildung gemacht, Verkäufer war in verschiedenen Textilgeschäften zum Beispiel und auch in einem Elektrofachhandel. Er war Küchenhelfer in einem Hotel, Telefonist und noch ganz vieles mehr. Wie gesagt, ist nie wo lange geblieben. Ende der 50er hat ihn dann nach Spanien verschlagen, um Englisch zu unterrichten, Spanisch zu lernen und auch Flamenco-Gitarre. Und 1962 ist er dann zumindest jobtechnisch angekommen bei der Musik. 62, 63 hat er die Dubliners gegründet. Und die gibt's jetzt mit Whiskey in the Jar und The Foggy Dew. Kann ich nur sagen, lieber Ronnie und Co., the stage is yours.
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0: Yeah, die Dubliners auf 88.6 heute im Mittags-Mini-Konzert live aus 2000 und Nummer 2. Und zwar, weil heute Ronnie Drew 92 Jahre alt geworden wäre. Andy hat schon geschrieben, saugeil. Auch Konstantin, super cool. Martin schreibt, bitte spielt sowas öfter. Und ach du meine Güte, Anna auf einer kurvenreichen Straße mitklatschen, nur als Beifahrer möglich. Whiskey in the Jar, ja, das war der erste Song vorher. Großartig. Charlie schreibt auch, ich liebe die Dubliners. Ich habe damals noch den Barney auch gesehen. Oh, wie großartig. Ja, sehr schön, da kommen auch Erinnerungen hoch. Und wenn ihr jetzt sagt, ja, ich hätte auch wen, den ich gern mal zum Mittag mit 2 Live-Songs gerne hören möchte, dann schickt's mal eure Ideen. 0676 83 886 100. Die WhatsApp-Nummer.
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Baby Boy und Heroes auf 88.6 am Mittwoch zu Mittag, 10 Minuten nach 12. Wie wär's mit ein bisschen Aerosmith? Mhm. Wolfmother, ja, und Black Veil Brides. Können wir alles machen, und zwar sofort.

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1: Sonnenschein, ja, heute einiges noch dabei, vor allem im Süden und Südosten und auch ganz im Osten, da bleibt uns die Sonne heute schon länger erhalten. Im Westen schaut es auch noch größtenteils ganz gut aus, aber die Wolken ziehen jetzt dann eben um diese Mittagszeit heran. Es geht dann los in Vorarlberg Richtung Tirol, breitet sich dann am Nachmittag Richtung Niederösterreich aus. Die Wolken, die dann auch Regen mit dabei haben, es geht jetzt nicht so ratzefatz auf einmal, das zuzieht, aber Wolken sind unterwegs und die Regenschauer, die dann runterkommen, die könnten teilweise auch stärker ausfallen. Auch Gewitter sind nicht ganz ausgeschlossen. Temperaturen gehen heute je nach Sonne rauf auf teilweise 28, ja, vielleicht sogar vereinzelt 29 Grad. Also wir sind gerade in der Zeit in der Früh, kalt, tagsüber schwitzen wir. Ne? Morgen am Donnerstag dann eher weniger schwitzen, da wird es angenehmer. 22 Grad sind die Tageshöchstwerte, passen dann auch zum Datum für morgen, 17. September sozusagen. Es regnet immer wieder, vor allem in Kärnten und der Steiermark, da kommt gescheit was runter. Ansonsten auch morgen Nachmittag dann zumindest stellenweise trockene Phasen mit ein bisschen Sonne möglich. Starker Wind ist aber auch dabei, vor allem im Osten Österreichs. 12.23 Uhr. Blick auf die Straßen und vielleicht hört man schon meiner Stimme das fette Grinsen. Ja, schaut gut aus laut Polizei, nichts los. Gute Fahrt.
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0: Metallica, Sad But True auf 88.6 am Mittwochmittag. 12.35 Uhr haben wir es. Und noch habt ihr Zeit, unser Musikprogramm für den 27.09., also Sonntag in einer Woche, mitzubestimmen. Also eigentlich allein zu bestimmen. Weil da gibt es immer unser Best-of Sonntag ab 13 Uhr mit der Lü. Und von uns, wir überlegen uns da wirklich für jede Woche ein Thema, das, ich weiß nicht, zum Wetter passt, zum Tag passt oder sonst einfach nur zur Laune passt oder vielleicht einfach mal gar nicht passt, sondern einfach nur so um die Ecke schießt. Und die Themen kommen von uns, der Rest kommt von euch. Also wir sammeln eine Woche eure Songideen zum Thema, dann geht es eine Woche ins Voting. Ihr entscheidet, also ihr schlagt vor, ihr entscheidet und wir spielen dann ab, was ihr quasi vorgeschlagen habt. Und das Best-of am 27.09. nächste Woche Sonntag ist das Best-of Tag und Nacht. Weil am 23. September Tag und Nacht gleiche ist. Das heißt, wir suchen diese Woche noch eure Songideen. Heißt, Songs mit Tag oder Nacht, Day oder Night im Songtitel. Wie zum Beispiel Vorschlag von der Evelyn, der Song sensationell. Nazareth mit This Flight to Night. Ja, das kann schon was. Oder die Kathi, auch diesen Vorschlag liebe ich heiß. Es darf gern bunt sein, ERV. Heiße Nächte in Palermo.
1: Heiße Nächte in Palermo.
0: Hey, da kommen Erinnerungen hoch. Die waren mein erstes Konzert, mein erstes Live-Konzert. 100 Jahre her. Christiane hat vorgeschlagen von Battle Beast King for a Day. Ja, also eure Vorschläge unschlagbar fürs Best of Tag und Nacht am 27.09. Songs, die im Titel Tag oder Nacht oder Day oder Night haben. Vorschläge über alle Kanäle bitte schicken, zum Beispiel WhatsApp 0676 83 88 6100 oder gerne auch Insta, gerne auch Facebook, gerne anrufen

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0: Satanized, Ghost auf 88.6. Schönen Nachmittag, kann man um die Uhrzeit jetzt sagen, 12.50 Uhr, kurz vor 13 Uhr. Bedeutet, hallo, willkommen beim Smile Together. Yes, yes, yes. Das ist genau die Zeit des Tages um 13 Uhr herum, wo wir uns gegenseitig die schönsten, lustigsten Momente des Tages erzählen. Ja? Große Sachen, Kleinigkeiten. Ganz egal, Hauptsache es bringt zum Grinsen, das ist das Wichtigste, damit wir einfach den Tag ein bisschen besser machen und mehr Lachen in diese Welt bringen. Tanja zum Beispiel hat geschrieben, mein Sohn hat seine praktische Prüfung für den A2-Führerschein geschafft. Ich gratuliere! Wie schön ist das? Ja, Freiheitsgefühl auch, oder? Für den Sohnemann. Sehr schön. Dann hat sich noch gemeldet der Markus und schreibt, wenn die Kundschaft Kinder hat und ich als Kakaobur einen Kakao krieg. Weil sonst gibt es immer nur Kaffee, aber ich mag keinen Kaffee. Ja, lass dir schmecken. Sehr schön. So Kleinigkeiten reichen oft aus. Deswegen kurz mal überlegen, was war heute vielleicht so ein Moment, wo ihr sagt, ja stimmt, da sind die Mundwinkel raufgegangen und wenn es nur ein Millimeter ist, dann bitte schicken zum Teilen 0676 83 88 6 100 die WhatsApp-Nummer.
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0: Sonnenschein mit dabei heute. Allerdings müssen wir schon auch mit ein paar Regenschauern insgesamt dann rechnen. Am Nachmittag spätestens. So jetzt um die Mittagszeit kommen aus dem Westen einige Wolken heran. Die breiten sich dann im Laufe der nächsten Stunde von Vorarlberg Richtung Niederösterreich aus. Das heißt, da kann es regnen, teils stark regnen oder auch gewittern. In Kärnten, in der südlichen Steiermark, Südburgenland, aber dann auch Richtung Weinviertel rauf und in Wien, da bleibt es am längsten trocken und sonnig. Die Tageshöchstwerte je nach Sonnenschein bis zu 28 Grad. Morgen am Donnerstag dann regnerisch. Am meisten Regen gibt es in Kärnten und der Steiermark. Ansonsten auch Regenpausen am Nachmittag. Vielleicht sogar dann ein bisschen Sonne zu sehen bei starkem Wind im Osten und maximal 22 Grad. Schauen wir weiter zu den Nachrichten.
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3: Die Regierung plant einen automatischen Krisenmechanismus für den Fall, dass die Strompreise wieder durch die Decke schießen. Der soll greifen, wenn der durchschnittliche Arbeitspreis für Haushalte über 3 Monate oder länger bei über 16,3 Cent pro Kilowattstunde liegt. Die Haushalte sollen im Krisenfall automatisch über die Stromrechnung entlastet werden. Auch Unternehmen und Schulen, Krankenhäuser oder andere öffentliche Einrichtungen wären davon umfasst. Sie habe keine konkreten Wahrnehmungen zu politischen Einflüssen auf die Ermittlungen zum Tod von Ex-Sektionschef Christian Pilnacek. Das sagt heute die frühere Justizministerin Alma Sadic vor dem Urausschuss. Einflussnahme in ihrer Amtszeit hat sie aber der ÖVP vorgeworfen. Vor ihrem Amtsantritt sei es der dezidierte Wunsch des damaligen Kanzlers Sebastian Kurz gewesen, dass Pilnacek bleibt, so Sadic. Keine sozialen Netzwerke unter 13. EU-Kommissionschefin Ursula von der Leyen hat in ihrer Rede zur Lage der Union eine Social-Media-Altersgrenze für Kinder bis 13 angekündigt. Von 13 bis 15 Jahren soll es nur Minikonten geben, die von Eltern eingerichtet und beaufsichtigt werden. Zeitlich begrenzt und auch mit eingeschränkten Funktionen. Österreich will bekanntlich ein Social-Media-Mindestalter von 14 Jahren. Der Entwurf zum Gesetz liegt in Brüssel, um geprüft zu werden. Eine neue künstliche Intelligenz der Schweizer Universität Lausanne erkennt auf Netzhautfotos das biologische Alter eines Menschen. Gleichzeitig kann die KI sogar das Risiko für Krankheiten abschätzen. Ist das Netzhautalter höher als das biologische, hat man ein höheres Risiko für Herz-Kreislauf- und Atemwegserkrankungen, außerdem für Krebs und Demenz, sagen die Forscher.
0: Dankeschön. 12.54 Uhr, wir schauen auf die Straßen und es gibt eine Meldung für Oberösterreich. Ihr verliert eine Viertelstunde auf der A8 Richtung Passau vor Haag wegen Bauarbeiten. Sonst läuft's aber ganz gut, geblitzt wird noch.
4: Vorsicht, Blitzer.
0: Danny hat was für Wien gemeldet.
5: Woham Staudstraße, Ecke Demutstraße wird die Geschwindigkeit gemessen. Fenster runter, Flügel raus, 30er einhalten, Wetter genießen, Leute. Gute Fahrt.
0: Dankeschön, Danny, fürs Melden. Wir wünschen auch eine gute Fahrt.
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0: Einen schönen um kurz vor 13 Uhr, Mittwochnachmittag und genau die Zeit, wo hier gegrinst wird. Zumindest ist das der Plan, der Masterplan sozusagen beim Smile Together. Wir teilen Glücksmomente miteinander, alles was heute oder in den letzten Tagen einfach zumindest zum Grinsen gebracht hat, sagen wir es einmal so. Und ich kriege da immer so schöne Sachen von euch rein. Danke, danke, danke, danke. Allein das jeden Tag meine Glücksmomente. Zum Beispiel, die Birgit hat gerade geschickt von ihrer Tochter, der Freya, 7 Jahre jung, kommen aus Allensteig. Und sie schreibt, ich habe mich gestern sehr gefreut, dass meine Tochter mit 7 zum ersten Mal selbst Palatschinken gemacht hat. Mit Teig, Pfanne und Wänden. Das waren die besten Palatschinken, die ich je hatte. Wie entzückend ist das? Mit 7, du kleine Köchin, du. Ja, ich koste auch, ich komm vorbei, ich koste. Ja, großartig. Mit 7 Jahren habe ich die Palatschinken lieber gegessen als gemacht. Ja, deswegen Glücksmomente. Alles, was zum Grinsen gebracht hat, gilt. Bitte schicken, das muss teilen können. Und diesen Mittwoch, wenn man 1-6 ja machen kann, nicht schaden. Ne? 0676 83 88 6 100, die WhatsApp-Nummer. Und von mir gibt es eine Runde Nirvana und Motionless in White.

0: Where did you sleep last night? Nirvana in der MTV Unplugged-Version auf 88.6. Einen wunderschönen Nachmittag und hallo beim Smile Together. Kurz nach 13 Uhr heißt bei mir immer lachen, jetzt, zack, sofort. Funktioniert ja dann so meistens nicht, ne? Also ich kann mich noch erinnern, wenn ich als kleines Mädel irgendwo gesessen bin und irgendwie zwider war oder traurig war oder so, wenn da irgendwer herkommt und sagt, oder jetzt auch als Erwachsene, lach einmal. Oder die Oma immer früher, das hat ein bisschen funktioniert, ja, wenn sie gesagt hat, lauch mal Handerl voll. Bis sie hat es funktioniert, gell? Aber es geht leichter, wenn man an schönes Denken und vor allem auch schöne Sachen hören. Und deswegen immer um 13 Uhr bei mir das Smile Together, wo wir unsere Glücksmomente miteinander teilen. Und wenn ihr jetzt sagt, boah, Glücksmoment, puh, boah, was soll denn das sein? Eine Kleinigkeit. Eine Kleinigkeit, die zum Grinsen gebracht hat. Wobei ich sagen muss, bei der Christine, es klingt nach einer Kleinigkeit. Für sie aber eine ganz große Sache, ganz was Persönliches. Sie hat geschrieben, mein Freund und ich hatten unseren ersten großen Streit und gestern konnten wir alle Unstimmigkeiten beseitigen und haben uns vertragen. Ja, wie schön ist das? Ja, Meinungsverschiedenheiten, das gehört dazu, gell? Und dann wächst man auch zusammen. Kommunikation ist alles. Danke, dass du das so offen teilst mit uns, Christine. Da ist der Helmut aus dem Mölltal schon einen Schritt weiter, weil der hat den perfekten Anzug heute gekauft für die Hochzeit am 2. Oktober. Er schreibt, ich freue mich volle, ich heirate meine liebe Katrin und ich freue mich sehr. Wir wünschen bestes Wetter am 2. Oktober, eine schöne bunte Herbsthochzeit. Super. Barbara hat geschrieben, mein Sohn hat heute seine erste vorgezogene Matura in Geschichte mit einem Gut abgeschlossen. Ich bzw. wir sind mega stolz. Wie schön ist das? Ich gratuliere, grad Matura. Allein dieses Wort hat bei mir schon damals in der Schule mir vor Herzrasen gesagt. Ich war so froh, dass das hinter mir liegt. Also ernsthaft, jetzt noch, ja? Und auch der Hannes hat sich gemeldet aus Altenwörth Gigging.
1: Wir bauen ja gerade zu Hause unser Haus auch eine Backstube, weil ich auch Big gelernt habe. Im Nebenraum bauen wir alles um. Uns ist es gestern an der Tag gewesen wegen einem Strom. Und der hat eben gesagt, mit Strom wird es schwierig, weil die Leitungen alt sind. Und dann hat er aber angerufen, eine ganz andere Lösung. Also mit Strom geht jetzt da. Ich habe mich so gefreut, ich kriege einen Strom um und Friesenkern noch geht, dann wird schon eingeräumt und ich kann anfangen zum Backen da drüben.
0: Super.
1: Das war gestern mein Glücksmoment.
0: Yes, das heißt, die Weihnachtskekse werden definitiv schon in der neuen eigenen Backstube stattfinden. Juhu! Also ihr merkt schon, die Glücksmomente, kunterbunt, alles möglich, alles erlaubt. Deswegen schicken. Und zwar am besten zu jeder Zeit. Sie finden immer den Weg zu mir. Die WhatsApp-Nummer dafür ist 0676 83 88 6 100. Und eine Runde musikalisches Glück jetzt von Blink 182. So rockt der Mittwoch.

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1: Along Comes Mary mit der Bloodhound Gang geht's durch den Mittwochnachmittag. Und ja, ich weiß, ich habe gerade vorher über die Glücksmomente gesprochen, aber ich habe jetzt noch einen reinbekommen. Es tut mir leid, ich kann nicht immer alle vorlesen. Aber der geht sich jetzt nur aus. Es kommen immer so viele rein. Deswegen, sorry, wenn ich nicht alle vorlesen kann, aber der René, da fehlt, merkt man gerade. Ich komme ins Stottern. Das ist so süß. Er schreibt, ich habe gerade hoffentlich für einen kleinen Glücksmoment in der Zukunft gesorgt. Ich habe meiner jetzt noch 4-jährigen Tochter eine E-Mail gesendet auf ihre Adresse, die sie bekommt, wenn sie alt genug dafür ist. Und zwar, dass ihr Papa sie liebt und mega stolz ist auf sie. Oh meine Güte, wie süß ist das bitte? Also, kleine Inspiration vielleicht für einige, ja? Dankeschön, René, für diese großartige Idee und Kleine wird sich freuen, wenn sie dann groß ist. Schöne Sache. Außerdem natürlich, glaube ich, ein Glücksmoment für ganz viele am vergangenen Wochenende des Toten Hosen Konzerts in Wien im Happelstadion. Gibt's jetzt mit Auswärtsspielen.

0: gibt schon nicht erst seit gestern den Song, aber immer noch, also ich finde den immer noch cool. Back mit Loser. Der hat so einen Drive, oder? Das ist cool. Gar nicht losermäßig, ja? Back auf 88.6 am Mittwoch. So, was kann das Wetter heute? Ja, ein bisschen was schon, oder? Es gibt auch einiges an Sonne heute im ganzen Land. Allerdings ziehen jetzt dann aus dem Westen Wolken heran. Und die haben Regenschauer mit bis Niederösterreich. Wandern diese Wolken, diese Regenwolken im Laufe des Nachmittags. Und wenn es regnet, dann kann es schon mal stärker ausfallen, das Ganze. Auch Gewitter sind möglich. Am längsten trocken bleibt es in Kärnten, in der südlichen Steiermark, Südburgenland generell rauf Richtung Weinviertel und auch in Wien. Da bleibt es am längsten sonnig und auch am wärmsten. Die Temperaturen gehen auf 28 Grad hinauf. 26 haben wir in Eisenstadt, 25 in Wien und Klagenfurt, 24 Grad noch in Innsbruck, wird sich aber dann ändern, wenn dann die ersten Regenschauer auftauchen. Morgen am Donnerstag, da gibt es dann 22 Grad als Tageshöchstwert und es regnet immer wieder mal, am meisten in Kärnten und der Steiermark. Ansonsten morgen Nachmittag schon auch ein paar trockene Phasen möglich mit ein bisschen Sonne und der Wind spielt wieder eine starke Rolle, vor allem im Osten Österreichs. 13.23 Uhr. Es geht weiter auf die Straßen und da schauen wir gleich einmal direkt nach Oberösterreich Richtung Passau auf der A8 vor Haag. 15 Minuten plus im Baustellenbereich. Gute Fahrt!
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0: Rock'n'Roll Train AC/DC auf 88.6 Mittwochnachmittag.
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0: Oh, da gibt's wieder Feines für euch. Wir dürfen präsentieren In die Ohren Festival am 24. Oktober Messekongress Graz mit Live-Musik, unter anderem dabei Tokotronic.

Auch noch dabei Cobra Casino und einige mehr. 24. 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Und es gibt wieder Eishockey. 23. September spielen die Vienna Capitals daheim in Wien im 22. Bezirk gegen Hydro Fehervar. Und ich habe eine Rockstar-Bank für euch. Also nicht nur normale Karten, sondern für insgesamt 4 Personen gibt es 4 Golden Club VIP-Tickets. Außerdem Essen und Trinken und 2 Parkplätze obendrauf noch in der VIP-Garage. Ja, wie klingt das? Genau, nach da will ich hin. Und genau dafür hätte ich gerne was von euch, und zwar eine Sprachnachricht. Und ihr kennt es ja, logisch, Eishockey, der Puck, ne, das Ding, das ins Tor muss, sozusagen. Und ich hätte gerne...

0: gerne von euch für diese Rockstar-Bank sowas wie eine Sprachnachricht, wie Händel anlocken. Nur wir locken die Tickets an sozusagen. Das heißt, statt put, put, put, put, put, hätte ich gern von euch puk, puk, puk, puk, puk. Ja? Puk, puk, puk, puk, puk. 0676 83 88 6100. Die WhatsApp-Nummer dafür. Jetzt Sprachnachricht schicken, während Seether läuft. Und damit ausgelost.
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0: Ethan Unbroken featuring Amy Lee, Gänsehaut auf 88.6 am Mittwoch. Und zum Glück gibt es sogar Gänsehaut in einer Eishockeyhalle, weil immer früher dachte ich, es ist immer unser Kreuzchen drin. Ja? Aber es ist okay. Und ich habe Tickets für euch, besser gesagt, eine Rockstar-Bank zu verlosen. Und zwar für 4, das heißt VIP-Tickets, Essen und Trinken, Garagenplätze für den 23.09., wenn die Vienna Capitals daheim spielen gegen Hydrofe Herwar in Wien im 22. Bezirk. Und ich habe gesagt, so, das ist ein cooler Preis. Da hätte ich gerne eine Sprachnachricht von euch. So wie wenn man Händel anlockt, locken wir die Tickets an. Ja? Und aber statt put, put, put, put, put, hätte ich gerne, so wie das Ding, was man ins Tor schießen muss, den Puck, hätte ich das gerne mit Puck, Puck, Puck, Puck, Puck. Ja? Ich liebe euch. Ich liebe euch. So viel reingekommen. Großartig, dass ihr bei jedem Plätzchen mitmacht. Patrick zum Beispiel.
1: Puck, Puck, Puck, Puck.
0: Oder die Resi.
2: Puck, Puck, Puck, Puck, Puck. Ja, wo ist er denn? Puck, Puck, Puck, Puck, Puck. Puck, Puck, Puck, Puck, Puck, Puck, Puck. Ja, komm her. Ja, wo ist er denn? Puck, Puck, Puck, Puck, Puck.
0: Benedikt.
3: Puck, Puck. 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
0: Und auch der Philipp.
4: Puck, Puck, Puck, Puck, Puck, Puck. Puck, Puck, Puck, Puck, Puck, Puck.
0: Also sensationell, ja. Dankeschön, dass ihr da immer so mitmacht. Wird jetzt ausgelost, wer diese Rockstar-Bank bekommt. Und alle Infos generell zu unserem Eventkalender, was noch wann wo los ist, Radio 88.6.at.
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0: Avatar Crying Fire auf 88.6 am Mittwochnachmittag, gleich 14 Uhr. Bedeutet gleich zwei besondere Motivationssongs am Start im Doppelkick. Immer um 2 am Nachmittag machen wir das. Und das sind beides heute Wünsche von euch. Die werden richtig gescheit Gas geben für die Motivation und gegen das Nachmittagstief nach der Mittagspause. Zuerst gibt es aber noch Wetternachrichten und Verkehr.
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0: Sonnenschein? Ja, allerdings ändert sich das Wetter ja jetzt dann doch ein bisschen, weil aus dem Westen kommen einige Wolken heran und ich glaube, der Tom sieht quasi die Kaltfront, hat er gemeint.
3: Ich bin gerade über die deutsche Grenze gefahren bei Salzburg und ich glaube, man sieht die Kaltfront schon kommen.
0: Ah ja, ja, einige Wolken sind da unterwegs. Die breiten sich dann aus Richtung Niederösterreich im Laufe des Nachmittags und bringen ein bisschen Regen mit, teilweise auch ein bisschen mehr Regen. Gewitter sind dann nicht ganz ausgeschlossen. Und im Süden, Kärnten, südliche Steiermark, Burgenland dann rauf Richtung Weinviertel, also auch im Osten. Da bleibt es am längsten sonnig und am längsten trocken. Das Ganze heute bei Tageshöchstwerten, je nach Sonne, ja, bis zu 28 Grad schon möglich. Und momentan messen wir im Osten des Landes teils um die 26 Grad. In Salzburg sogar 27. In Vorarlberg trübt sich's aber schon ein. In Feldkirch haben wir Regenschauer und aktuell 20 Grad. Morgen, am Donnerstag, gibt es dann eher mehr Regen, vor allem in Kärnten und der Steiermark, aber insbesondere in der Früh und am Vormittag überall Regenschauer möglich. Nachmittag gibt es dann zwischendurch auch ein paar trockene Phasen mit etwas Sonne. 22 Grad morgen maximal dabei und im Osten starker Wind. Das sind die Nachrichten mit Hannes Hab.
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4: Die Staatsanwaltschaft Wien klagt den Kabarettisten Günther Pahl, bekannt unter dem Namen Gunkel, an. Es geht um den Verdacht des sexuellen Missbrauchs und den Besitz von kinderpornografischem Material. Gunkel soll sich an der Tochter einer früheren Lebensgefährtin vergangen haben. Angezeigt wurde das nie, aber die Ex-Lebensgefährtin und deren Mutter sollen den Kabarettisten erpresst haben. Pahl hat dann schon im Mai Selbstanzeige gemacht. Die Frauen wurden bei einer Geldübergabe festgenommen, sitzen seitdem in U-Haft. Bei Hausdurchsuchungen bei Pahl selbst sollen die Ermittler Datenträger mit Missbrauchsdarstellungen Minderjähriger gefunden haben. Die Regierung plant einen automatischen Krisenmechanismus für den Fall, dass die Strompreise wieder durch die Decke schießen. Der soll greifen, wenn der durchschnittliche Arbeitspreis für Haushalte über 3 Monate oder länger bei über 16,3 Cent pro Kilowattstunde liegt. Die Haushalte sollen im Krisenfall automatisch über die Stromrechnung entlastet werden. Auch Unternehmen und Schulen, Krankenhäuser oder andere öffentliche Einrichtungen wären davon umfasst. Ein Mann aus dem Burgenland hat durch einen Liebesbetrug über 100.000 Euro verloren. Der 53-Jährige aus dem Bezirk Gennersdorf hat seit Dezember letzten Jahres zumindest 18 Mal Geld auf Konten im In- und Ausland überwiesen. Er hat eine Frau über Dating-Plattformen kennengelernt, die ihm immer wieder eine finanzielle Notlage vorgegaukelt hat. In wenigen Tagen beginnt in der bayerischen Hauptstadt München mit dem Oktoberfest wieder das größte Volksfest der Welt. Die Maß Bier wird auf der Münchner Wiesn nur mäßig teurer. Im Schnitt kostet die Maß 15,60 Euro. Das sind 2,4% mehr als im Vorjahr. Damit fällt der höhere Preis niedriger aus als die allgemeine Teuerung, die bei ungefähr 3% liegen wird, schätzen Ökonomen.
0: Dankeschön. 13.55 Uhr, wir schauen weiter auf die Straßen. Es gibt 20 Minuten plus in Oberösterreich auf der A8 Richtung Passau vor Haag im Baustellenbereich. Das war's, gute Fahrt.
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0: 2:02 und hier kommt die extra Motivation. Frisch geliefert, frei Haus, egal wo ihr seid und die Augen ein bisschen Schlafzimmerblick, ja, nach der Mittagspause. Das Schnitzel fühlt sich im Bauch gut oder der Salat, gell? Also Mittagsmützchen, war schon ein Traum. Wissen wir alle, geht nicht überall. Deswegen immer um 2 am Nachmittag 2 ganz spezielle Motivationssongs. Gerne auf Wunsch und auf Bestellung. Und beide Songs sind heute Vorschläge von euch frisch reingekommen. Zum Beispiel hat der Markus erst vor kurzem geschickt, bitte spiel mir Madness One Step Beyond.
20: Anstrengender Tag, viel zu tun. Ich suche die Motivation, aber ich finde sie nicht. Hoffentlich könnt ihr mir helfen. Danke.
0: Ja, wir helfen beim Suchen. Ja, Madness gibt's gleich. Und der Alex aus Wörgl in Tirol hat gestern schon einen Vorschlag für heute geschickt.
21: Also die Motivation, die wir momentan brauchen, ist ganz einfach. Ich glaube, ganz Tirol baut gerade ihre Häuser um. Wir haben Aufträge zum Abwinken und einfach zu wenig Leute, um das alles abwickeln zu können. Ich meine, einerseits gut, andererseits wiederum ist es halt sehr stressig und irgendwann geht die Motivation flöten. Und deswegen haben wir uns da gestern das von Volbeat, das Lil Counting wünschen als Motivationsträger, weil das Lil hat ein bisschen Dampf dahinter und das gibt uns auch wieder ein bisschen Aufschwung, damit es dann besser geht, vor allem nach der Mittagspause. Dankeschön, gell? Danke, ciao.
0: Ja, sehr gerne, sehr gerne. Er hat dann auch noch gemeint, wäre das vielleicht möglich, dass du meine Frau, die Sabrina, grüßen lässt beim Doppelkick? Weil die ist seit einem Jahr meine größte Motivation und Stütze im Leben. Ja, glaube ich, kriege ich hin. Also nochmal, liebe Sabrina, dein Schatzi, der Alex, sag ganz groß Dankeschön, dass du ihn so unterstützt. Ja, jetzt habe ich es doppelt ausgerichtet. Ja, jetzt muss es angekommen sein. Aber ich glaube, das wird ein cooler Doppelkick. Madness und Volbeat heute mit dabei. Musik ab, Motivation an.
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0: Einmal Madness. Markus hat Madness vorgeschlagen für den Doppelkick und hat gemeint, ich finde meine Motivation nicht. Ich suche sie, ich finde sie nicht. Ich hoffe, du hast sie jetzt gefunden, aber er hat jetzt geschrieben, yes, jetzt ist der Nachmittag ein Klacks. Danke. Ich sag Dankeschön für den Songvorschlag Madness One Step Beyond im Doppelkick heute. Und der Alex aus Tirol, die haben so wahnsinnig viel zu tun beruflich. Er und die Kollegen Haus bauen, Haus umbauen. Ja, deswegen hat er sich Wallbeat mit Still Counting gewünscht und ich glaube, das hat ganz gut funktioniert. Auch Yvonne und Sigi haben sich sehr darüber gefreut. Und der Erik schreibt gerade, vielen lieben Dank, Motivation ist fix wieder da. Und auch der Alex selber schreibt, danke, das haben wir jetzt braucht, ihr seid die Besten. Naja gut, wenn man solche Hörer haben wie ihr, mit so geilen Songvorschlägen, da kann gar nichts mehr schief gehen. Auch die Jenny hat sich drüber gefreut und schreibt, schönen Tag noch und Motivation braucht jetzt hoffentlich keine mehr suchen. Falls ihr aber sagt, hey, warte mal, da hätte ich aber noch so einen Vorschlag für den Doppelkick, weil das ist der ultimative Motivationssong, den möchte ich auch mit allen teilen, dann bitte Vorschläge gerne schicken. 0676 83 88 6 100, die WhatsApp-Nummer. Morgen, 14 Uhr, Doppelkick. Hauen wir wieder drauf.
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Ich weiß gar nicht, was mir besser gefällt bei dem Song. Dieses oder das Lachen dazwischen. Großartig. Die Gorillaz, Feel Good Inc. auf 88.6. So rockt der Mittwochnachmittag gleich noch mit Bon Jovi. Und hier sind The Red Jumpsuits Apparatus mit Face Down. Schönen Nachmittag mit 88.

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1: Sonnenschein, ja, heute auf jeden Fall noch mit dabei in ganz Österreich immer wieder mal zu sehen oder besser gesagt eher fast dann mehr langsam im Süden und Südosten und im Osten des Landes. Ansonsten aus dem Westen her Regenschauer, die langsam immer mehr werden und ein paar Regenschauer und teilweise auch stärkere dann vielleicht mit dabei haben. Die breiten sich aus im Laufe des Nachmittags Richtung Niederösterreich. Da kann es dann schon mal ein bisschen runterprasseln. Ansonsten morgen dann eher regnerischer im ganzen Land, zumindest in der frühen Vormittag. Wird dann allerdings auch in der Steiermark und in Kärnten im Laufe des Tages weiter regnen können. Ansonsten geht sich aber auch ein bisschen Sonne aus. Zumindest zwischendurch ein paar trockene Phasen sollten drin sein. Starker Wind im Osten am Start und das Ganze morgen bei maximal 22 Grad. 14.24 Uhr, wir schauen weiter auf die Straßen und da gibt es aktuell nach wie vor Verzögerungen wegen einer Baustelle in Oberösterreich auf der A8 Richtung Passau vor Haag. Da verliert ihr 20 Minuten. Gute Fahrt.
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0: Weißt du, wie versucht ich bin, Alex, da jedes Mal so richtig schön noch zum Schluss mitzusingen? Manchmal passiert es eh.
1: Hast du mein Gesicht gesehen, das in etwa genau gleich ausgeschaut hat, wie das, was du dir gedacht hast? Ja, hätten wir vielleicht im Duett einfach
0: rausschmettern sollen. Ja, fürs nächste Mal merken wir uns das.
1: Ja, ich meine, geht ja um nichts.
0: Achso, warte mal, ich wollte noch was denn? Warte mal da, so. Du übernimmst ja jetzt.
1: Ja, ganz ja, genau.
0: Du übernimmst jetzt die Sendung, weil die Anne ist leider krank, aber wie so viele bei so Wetterumschwung und mal in der Früh kalt mit Winterjacke gefühlt am Tag, da mit der kurzen Hose, gell?
1: Ja.
0: Deswegen gute Besserung, liebe Anne, du übernimmst.
1: Ganz genau.
0: Und ich habe vorher noch eine WhatsApp-Nachricht bekommen, und zwar von Maximilian. Der hat ein Video geschickt, da sieht man am Tisch sein Angelzeugs.
1: Okay.
0: Er sitzt an einem wunderschönen Teich oder See, ich hätte jetzt gesagt ein Teich, die Farben wunderschön, so ein bisschen türkis, auch ein bisschen tiefgrün und so, und er hat dann noch gesagt, ja, Boot ist halt auch wichtig zum Angeln, hat sein Blatt so hergerichtet und hat dann gemeint, ich glaube, es sind viele Karpfenangler momentan unterwegs. Ich habe dann gemeint, ist schon Weihnachten, weil Karpfen gibt es bei uns halt immer zu Weihnachten.
1: Ja.
0: Und er hat dann gemeint, wäre doch nett, wenn du die ganzen Angler noch lieb grüßen lässt, und zwar zum Beispiel auch den Stefan und den Manuel mit Petri Heil. Kennst du das?
1: Sagt mir was, ich hätte jetzt nicht gewusst, dass man das beim Angeln sagt.
0: Ja, doch, Petri Heil sagt man beim Angeln, und dann okay, sagt man, ich glaube, Petri Dank, ja, dass okay, er halt was fängt.
1: Na schön.
0: Gut, Abendessen gesichert.
1: So, für uns so leider nicht, aber ja, ich meine, er kann ja was vorbeibringen.
0: Ja, ansonsten gibt es halt das Sushi oder Butterbrot. Ja.
1: Oder das.
0: Gut, dann auf jeden Fall viel Spaß dir, Alex.
1: Dankeschön.
0: Viel Spaß euch mit der Alex. Und ich lasse jetzt euch noch die Ärzte da, Glazed Curtains, Steppenwolf und System of a Down geht's ja an. In diesem Sinne, bis morgen.

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1: Ja, der Tag bisher, der ist ein Traum von einem Spätsommertag. Viel Sonne im ganzen Land, feine Temperaturen mit bis zu 28 Grad. Am Nachmittag kann es dann allerdings von Vorarlberg bis Niederösterreich starken Wind, teils richtig heftige Regenschauer und Gewitter geben. Der Tag morgen, der startet genauso wie der heute aufhört mit Wolkenregen, Wind, aber es sollte ab dem Nachmittag wieder auflockern, trocken bleiben und die Sonne traut sich zumindest stellenweise raus. Windig wird's mit bis zu 22 Grad. Es ist jetzt 14.51 Uhr. Wir schauen zu den Nachrichten, die hat Hannes Haab.
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3: Die Staatsanwaltschaft Wien klagt den Kabarettisten Günter Pahl, bekannt unter dem Namen Gunkel, an. Es geht um den Verdacht des sexuellen Missbrauchs und den Besitz von kinderpornografischem Material. Gunkel soll sich an der Tochter einer früheren Lebensgefährtin vergangen haben. Angezeigt wurde das nie. Aber die Ex-Lebensgefährtin und deren Mutter sollen den Kabarettisten erpresst haben. Pahl hat dann schon im Mai Selbstanzeige gemacht. Die Frauen wurden bei einer Geldübergabe festgenommen, sitzen seitdem in U-Haft. Bei Hausdurchsuchungen bei Pahl selbst sollen die Ermittler Datenträger mit Missbrauchsdarstellungen Minderjähriger gefunden haben. Die Regierung plant einen automatischen Krisenmechanismus für den Fall, dass die Strompreise wieder durch die Decke schießen. Der soll greifen, wenn der durchschnittliche Arbeitspreis für Haushalte über 3 Monate oder länger bei über 16,3 Cent pro Kilowattstunde liegt. Die Haushalte sollen im Krisenfall automatisch über die Stromrechnung entlastet werden. Auch Unternehmen und Schulen, Krankenhäuser oder andere öffentliche Einrichtungen wären davon umfasst. Ein Mann aus dem Burgenland hat durch einen Liebesbetrug über 100.000 Euro verloren. Der 53-Jährige aus dem Bezirk Jennersdorf hat seit Dezember letzten Jahres zumindest 18 Mal Geld auf Konten im In- und Ausland überwiesen. Er hat eine Frau über Dating-Plattformen kennengelernt, die ihm immer wieder eine finanzielle Notlage vorgegaukelt hat. In wenigen Tagen beginnt in der bayerischen Hauptstadt München mit dem Oktoberfest wieder das größte Volksfest der Welt. Die Maß Bier wird auf der Münchner Wiesn nur mäßig teurer. Im Schnitt kostet die Maß 15,60 Euro. Das sind 2,4% mehr als im Vorjahr. Damit fällt der höhere Preis niedriger aus als die allgemeine Teuerung, die bei ungefähr 3% liegen wird, schätzen Ökonomen.
1: Vielen Dank, Hannes. Es ist jetzt 14.53 Uhr. Wir machen einen kurzen Blick auf die Straßen. Eine Meldung haben wir da in Tirol, die B179 in Richtung Deutschland ab Pflach. Da dauert es gut 20 Minuten länger. Sonst alles ruhig auf den Straßen laut Polizei. Eine gute und sichere Fahrt.
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1: Einen wunderschönen Nachmittag wünsche ich euch. Freut mich sehr, dass ihr dabei seid. Und jetzt gibt es einen ganz, oder es gibt mehrere ganz große. Ozzy Osbourne und Motorhead mit Hellraiser. Und Ozzy, der hat ja eine sehr, sehr coole Biografie geschrieben. Die habe ich erst kürzlich gelesen. Und was soll man sagen, der hat für zwei gelebt, oder? Er kommt in seinem Buch sehr, sehr sympathisch rüber, aber auch ein bisschen so aschig, ja. Also er ist sehr kritisch mit sich selbst, schreibt sehr, sehr oft, dass er Dinge bereut und das macht ihn natürlich sehr, sehr sympathisch. Er schreibt auch von seiner Kindheit, die sehr einfach war, von Problemen in der Schule, weil er ja Lese- und Schreibschwächen hatte, dass er schon ganz früh zu arbeiten begonnen hat als Klempner, als Fleischer, als Maler in einem Bestattungsinstitut, dass er ein bisschen Geld für die Familie verdient. Und mit 17 hat er dann eine Modeboutique überfallen. Warum? Ja, die Polizei hat ihn geschnappt, ab ins Gefängnis, eh ganz klar. Er kommt raus und will Musik machen, kauft sich sein erstes Mikrofon, gründet seine erste Band, die sich dann aber relativ schnell wieder auflöst, umformatiert, mit 9 Mitgliedern zu Black Sabbath wird. Nur 10 Jahre später trennt sich die Band von Ozzy, weil er einfach unfassbar viele Drogen nimmt und ständig betrunken ist. Er lernt Sharon kennen, startet seine Solo-Karriere und in dem Buch schreibt er auch quasi, dass er das ohne sie nie geschafft hätte, dass Sharon sein Antrieb und seine Stütze war. Das ist ein crazy Typ, der sein Leben lang Drogen, Alkohol, Medikamente konsumiert hat, oft versucht hat aufzuhören und doch immer wieder gescheitert ist. Man kennt ihn auch aus The Osbournes, wo er als extrem verwirrter, konfuser Vater auftritt. Man kennt ihn von der Bühne, wo er Tieren den Kopf abbeißt. Und man kennt ihn, weil er einfach ein unfassbar guter Musiker ist, weil er unfassbare Musik gemacht hat. Ozzy Osbourne mit Motorhead, mit Hellraiser. Das ist 88.6 am Dienstagnachmittag. Schön, dass ihr dabei seid.

Rammstein mit Engel auf 88.6 und von einer coolen Nummer zur anderen. Am 4. September ist das neue Airborne-Album Airborne erschienen und wir spielen gleich mal einen sehr, sehr coolen Song daraus, nämlich Who But The Rhythm In You. Aufgenommen haben sie das Album in einer Hütte im australischen Dschungel. Muss sicher sehr spannend gewesen sein. Es war gar nicht so einfach, weil ein tropischer Sturm hat eine Palme aus dem Boden gerissen. Die hat dann fast den Bassisten 3D erschlagen und der hat dann erzählt, der hat geschrien, alle weg vom Fenster. Und regelmäßig haben sie natürlich Besuch auch von lebensbedrohlichen Wildtieren wie Schlangen, Ratten, giftige Frösche bekommen. Und man weiß ja, in Australien, da leben die giftigsten Tiere. Das Studio und ihr Tonbandgerät, das hat immer wieder den Geist aufgegeben. Das ist möglicherweise so ein bisschen auch am Vintage-Equipment gelegen. Man weiß es nicht genau. Trotzdem haben sie gesagt, haben sie den größten Spaß gehabt, den sie jemals bei einer Albumaufnahme hatten. Das kann ich verstehen. Ich bin ja auch so eine kleine Abenteurerin und ich liebe es auch, wenn Dinge passieren. Also nicht gefährliche Dinge, aber Dinge, die nicht so vorhergesehen sind. Ja, sind die besten Geschichten, oder? Ich finde, all ihren Spaß und alles, das ganze Abenteuer, das hört man in jedem Song. Airborne jetzt mit Who But The Rhythm In You. 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

0: Ja, so schön der Tag begonnen hat, jetzt sehen wir zwar hier und da noch die Sonne, aber auch ganz, ganz, ganz viele Wolken. Von Vorarlberg bis nach Niederösterreich kann es sehr windig werden, teilweise mit starkem Regen und auch Gewittern. Wir messen aktuell aber immerhin noch bis zu 28 Grad. Der Tag morgen, der startet genauso, wie der heute aufgehört hat, mit Wolken, mit Regen, mit Wind. Aber es sollte dann ab dem Nachmittag wieder auflockern, trocken bleiben und die Sonne traut sich zumindest stellenweise raus. Windig bleibt es aber trotzdem mit bis zu 22 Grad. Es ist jetzt 15.26 Uhr, spät sind wir dran. Machen wir noch einen geschwinden Blick auf die Straßen. Der wird geschwind, zum Glück. Alles ruhig auf den Straßen. Die Polizei hat uns keine Staus und keine Störungen gemeldet. Ich wünsche euch eine gute und sichere Fahrt.
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0: Tenacious D mit Tribute auf 88.6 und gleich kommen The Verve, Volbeat und Five Finger Death Punch gleich nach Wetternachrichten und Verkehr.
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0: Ja, es ist ein komisches Wetter jetzt irgendwie. Sehr durchwachsen. Einerseits noch sehr schön sonnig, vor allem im Osten jetzt wieder. Da war es vorhin auch teils sehr, sehr bewölkt. Und dann ist es auch wieder sehr bewölkt, da vor allem im Westen. Aber wir messen immer noch sehr, sehr feine, warme Temperaturen mit bis zu 28 Grad. Von Vorarlberg bis Niederösterreich soll es dann sehr windig, eventuell sehr, sehr regnerisch und auch gewitterisch werden. Gewitterisch, das Wort gibt es, glaube ich, nicht. Egal, ihr wisst, was ich meine. Der Tag morgen, der startet genauso, wie der heute aufhört, mit Wolken, Regen, Wind. Aber es sollte ab dem Nachmittag wieder auflockern, trocken bleiben. Die Sonne traut sich zumindest stellenweise raus. Jetzt ist es 15.53 Uhr. Wir schauen zu den Nachrichten. Dir, Hannes Haab.
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3: Eine Schwerverletzte und einen Toten hat es in Bad Vöslau in Niederösterreich gegeben. Die Polizei hat einen Mann erschossen. Er soll davor nach einem Streit mit einem Messer auf seine Partnerin losgegangen sein. Die Frau wurde dabei schwer verletzt. Als die Polizei dann in die Wohnung reingegangen ist, ist die Situation weiter eskaliert und die Beamten haben geschossen. Dabei wurde der Mann getötet. Die Rettung hat die schwerverletzte Frau ins Krankenhaus gebracht. Heuer wird es von Jänner bis Ende des Monats ungefähr so viele Firmenpleiten geben wie zur gleichen Zeit im Vorjahr. Konkret über 5.100. Davon gehen heute die Gläubigerschützer vom Kreditschutzverband 1870 aus. Das betrifft vor allem Handel, Gastronomie und Hotellerie. Sorgen macht Karl-Heinz Götze vom KSV, dass 4 von 10 Insolvenzen gar nicht eröffnet werden, weil das nötige Geld fehlt. Die Regierung plant einen automatischen Krisenmechanismus für den Fall, dass die Strompreise wieder durch die Decke schießen. Der soll greifen, wenn der durchschnittliche Arbeitspreis für Haushalte über 3 Monate oder länger bei über 16,3 Cent pro Kilowattstunde liegt. Die Haushalte sollen im Krisenfall automatisch über die Stromrechnung entlastet werden. Auch Unternehmen und Schulen, Krankenhäuser oder andere öffentliche Einrichtungen wären davon umfasst. Menschen, die weniger Einkommen haben, achten oft mehr auf die Umwelt als Menschen, die viel verdienen. Das zeigt eine Analyse der Statistik Austria. So kaufen sich Menschen, die mehr verdienen, viel öfter ein Smartphone oder andere elektronische Geräte oder auch neue Kleidung. Menschen mit weniger Einkommen sind dagegen häufiger von Umweltproblemen wie Lärm oder Hitze betroffen.
0: Vielen Dank, Hannes. 15.55 Uhr ist es. Machen wir einen geschwinden Blick auf die Straßen. Und wir starten in der Steiermark. Da hat es einen Unfall gegeben auf der B64 bei Albersdorf. Da gibt es natürlich auch jetzt schon ein paar Minuten Stau. Und in Tirol B179 Richtung Deutschland vor dem Tunnel Füssen gibt es Blockabfertigung. Auch da dauert es gut 20 Minuten länger.
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0: Die Andrea hat uns gemeldet, Umfahrung Zwettl auf der B38. Da blitzt es von der Brücke runter beim Stift Zwettl und zwar in beide Richtungen. Und die Sarah hat gemeldet, A2 Richtung Graz zwischen Bad Waltersdorf und der Abfahrt auf die S6. Auch da wird geblitzt. Danke euch fürs Melden. Eine gute und sichere Fahrt.
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0: Und ich finde schön, dass ihr mit dabei seid und mich durch diesen Mittwochnachmittag begleitet. Es geht mit ganz viel guter Musik in die nächste Stunde. Was haben wir da? P.O.D., Placebo, Volbeat und gleich Five Finger Death Punch. Wir schauen, was die Temple Time so treibt. Die sind ja wieder in Vollbesetzung und haben auch wieder den ersten Podcast nach der Sommerpause rausgebracht. Da plaudern wir gleich drüber. Aber jetzt starten wir einfach mal in die neue Stunde mit Five Finger Death Punch mit A Time Like This. 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

0: Volbeat mit Lola Moness auf 88.6 und
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0: Ganz genau, Brunches kennen diese Musik. Ganz genau, der Timpeltime Backstage Brunch, der ist wieder zurück. Zum Glück endlich die Folge 44. Das ist die erste Folge nach der Sommerpause. Habt schon reingehört? Seid schon in den Startlöchern gestanden. Also ich schon, muss ich ganz ehrlich sagen, ich fand den Sommer super. Es war ein traumhafter Sommer. Aber der Podcast, der hat mir schon ein bisschen gefehlt, oder? Aber nicht herumjammern, jetzt ist er ja wieder da. Hören wir mal kurz rein.
2: Wilde Geschichte, ist einfach einer auf einem Flug in den USA, war offensichtlich so angesoffen und hat dann angefangen, alle Leute um sich herum zu beleidigen und auch körperlich zu attackieren und dann haben sie mit Ducktape an einem Sitz festgeklebt.
3: Das Bild ist großartig.
2: Und ich finde, aber Bild das ist ja nicht echt so geil. Oder? Doch.
4: Nein.
2: Doch, genau das ist passiert.
4: Die haben das kann nicht die Lösung sein für einen randalierenden Menschen am Flug. Das kann es nicht sein.
3: Ich verstehe
4: nicht,
3: warum sie es einfach raus dann haben, gerade in den USA.
2: Nein, da die waren schon in der Luft.
4: Was magst du mir falsch im Abspringen? Aus.
3: Indiana Jones 3 oder was? Oder 2, was mit dem Schlauchboot? Also.
4: Na, was jetzt alles?
3: Und sind nachher am Schnee gelandet und runtergesegelt. Was soll sein? Aber damit.
4: Ja, aber das kann doch bitte wirklich nicht. Da muss es doch irgendwelche Vorkehrungen geben im Flugzeug, weiß ich nicht, Handschellen oder irgendwas.
2: Gibt's eh? Ducktape.
4: Ja, aber das ist ja wirklich spartanisch, weil alle, die es gerade nicht sehen, der ist ja wirklich, das ist einfach, das ist so, als würde ich versuchen,
3: ja,
4: was irgendwas zu fixieren, und aber überhaupt kein Talent.
3: Ein Geschenk zu verpacken.
2: Ich finde, so stelle ich es mir vor, wenn man
4: ich ein Geschenk einpacke.
2: Ja. Auch das.
4: So schaut das aus.
2: So stelle ich es mir vor, wenn ihr zwei versuchen würdet, mich in die Decke zu ducktippen. Das so schaue ich dann.
4: Ich weiß überhaupt nicht, wo das herkommt. Aber gut, er hat schon lange nicht mehr. Es ist.
3: Klammert sich an jeden Strohhalm.
4: Ja.
2: Nur nicht
4: an jedes Ducktipp.
0: Also, was die Sarah da genau gemeint hat mit er hat schon lange nicht mehr, das lassen wir jetzt mal im Raum stehen, das müsst ihr euch dann selber anhören. Sarah, Mike und Timpel reden über die Welt und viele andere Dinge. Großartig, oder? Finden könnt ihr alle Folgen auf allen gängigen Plattformen und es gibt jetzt auch einen eigenen Instagram-Account, wo immer wieder Neues und auch Altes gepostet wird.

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3: Ja, die Sonne ist wunderschön da in großen Teilen Österreichs. Nicht bewölkt, nicht wie die Wetterkarten heute Morgen vorausgesagt haben. Also alles schön und fein bei maximal 29 Grad, also wirklich noch feine Temperaturen. Man kann halt nie sagen, was in einem Bergland wie Österreich so wirklich passiert, auch nicht ein paar Stunden davor. Schaut so aus, oder? Im Westen ist es teils schon bewölkt, da messen wir um die 22 Grad. Der Abend sollte dann allerdings wirklich regnerisch werden. Wir werden sehen, ob es wirklich so ist. Auch in der Nacht kann es Regen und Gewitter geben. Der Tag morgen wird voraussichtlich mit Wolken, Regen, Wind starten, aber er sollte dann ab dem Nachmittag wieder auflockern, trocken bleiben. Die Sonne traut sich zumindest stellenweise wieder raus, aber es soll windig sein bei bis zu 22 Grad. 16.25 Uhr ist es, wir machen einen kurzen Blick auf die Straßen. Der Stadtminister Steiermark, da hat es ja den Unfall gegeben auf der B64 bei Albersdorf. Der ist immer noch aufrecht, da dauert es ein paar Minuten länger. In Tirol B179 Richtung Deutschland vor dem Tunnel Füssen, Blockabfertigung, auch da 20 Minuten mehr einplanen. In Salzburg A10 Richtung Salzburg bei Altenmarkt, da liegen Teile auf der Fahrbahn. Hier bitte besonders vorsichtig fahren.
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3: Die Schacke hat uns gemeldet, A21 in Richtung Linz bei Steinhäusl wird geblitzt. Stefan hat gemeldet, A9 Richtung Voralpenkreuz vor St. Pankratz wird geblitzt und der Patrick hat was gesehen auf der A4 in Richtung Ungarn bei Schwechat. Danke euch allen fürs Melden. Eine gute und sichere Fahrt.
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1: Diesen Sonntag spielen wir das Best of Summer. Ab 13 Uhr geht's los mit der lieben Lü. Das funktioniert immer so, dass wir auf Facebook und Instagram ein Posting machen. Ihr postet eure Lieblingssong und Vorschläge dazu und dann wird abgestimmt. Das könnt ihr bitte auch noch sehr, sehr gerne auf unserer Homepage radio886.at. Welche 50 Songs sollen da am kommenden Sonntag am Nachmittag laufen? Zum Beispiel dieser. Scorpions mit Rock You Like a Hurricane, das war der Vorschlag von AJ Catmum oder auch von Erich oder Matze und vielen, vielen mehr. Oder vielleicht wird's dieser.

Die Doors mit Riders on the Storm. Der Vorschlag von Stefanie, Erika, Alex, Thomas und ganz viel mehr. Vielleicht wird es ja auch dieser. Tokyo Hotel mit Durch den Monsun, immerhin gewünscht von der Mounty und Michael, und er schreibt dazu, sorry, es ist zu spät. Bei uns, ihr wisst, immer alles verrückt. Bitte noch fleißig abstimmen auf unserer Homepage radio88.6.at, welche 50 Songs am Sonntag ab 13 Uhr bei der Lieben Lüge gespielt werden. Vielleicht ist es ja auch dieser Ice Nine Kills Rainy Day Vorschlag von Laro auf Insta.

0: Sum 41 mit With Me auf 88.6 und gleich gibt's Oben ist Blue, Musik aus Österreich, Blink 182 und Three Days Grace, gleich nach Wetternachrichten und Verkehr.
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0: Ja, die Sonne bleibt uns treu. Die möchte noch ein bisschen da bleiben. Ich kann es verstehen. Und ich bin auch froh drüber. Zumindest im Osten ist das so. Bei maximal 29 Grad im Westen, da versteckt er sich. Da ist es teils bewölkt und wir messen so um die 22 Grad. Am Abend kann es dann Regen und Gewitter geben und es soll sehr, sehr windig werden. Auch die Nacht ganz gleich Regen und Gewitter mit Wind. Und auch der Tag morgen wird voraussichtlich mit Wolken, mit Regen und mit Wind starten. Aber es sollte dann ab dem Nachmittag wieder auflockern, trocken bleiben und die Sonne kommt stellenweise raus. Mit Höchsttemperaturen bis zu 22 Grad. Es wird also ab ein bisschen frischer als heute. Jetzt ist es 16.51 Uhr. Wir schauen zu den Nachrichten. Die hat Hannes Haab.
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3: Künstliche Intelligenz bestmöglich nutzen, das will auch die EU. Kommissionschefin Ursula von der Leyen spricht aber auch von Risiken und will hier gegensteuern, nachdem sogar die großen KI-Entwickler vor neuen Gefahren gewarnt haben. Europa werde sich mit gleichgesinnten Partnern wie Kanada oder Großbritannien zusammentun, um etwa bei Frühwarnung und KI-Sicherheit zusammenzuarbeiten, kündigt sie in ihrer heutigen Rede zur Lage der EU an. Sie will auch die wichtigsten KI-Entwickler zu Gesprächen einladen. Die Gefahr, mittels KI gehackt zu werden, habe ein Level erreicht, mit dem niemand gerechnet habe. Die Staatsanwaltschaft Wien klagt den Kabarettisten Günter Pahl, bekannt unter dem Namen Gunkel, an. Es geht um den Verdacht des sexuellen Missbrauchs und dem Besitz von Missbrauchsdarstellungen Minderjähriger. Gunkel soll sich an der Tochter einer früheren Lebensgefährtin vergangen haben. Zwei Frauen, die Kindsmutter und deren Mutter, sitzen in U-Haft. Sie sollen statt den Vorfall anzuzeigen, den Künstler erpresst haben. Die Polizei hat nach einem Messerangriff auf seine Partnerin heute einen Mann in Niederösterreich in Bad Vöslau erschossen. Mehrere Nachbarn haben Hilfeschreie gehört und die Polizei angerufen. Als die Polizei in die Wohnung rein ist, hat ein Beamter offenbar mehrmals geschossen. Der Mann ist dabei gestorben. Die Rettung hat die Frau schwer verletzt ins Spital gebracht. Das Landeskriminalamt Niederösterreich versucht derzeit, den Fall aufzuklären.
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3: Kommt heute vom Umweltschutz. Das Ozonloch über der Antarktis ist so klein wie zuletzt Anfang der 90er Jahre. Für diesen Erfolg ist in erster Linie das Montrealer Protokoll aus dem Jahr 1987 verantwortlich. Das hat besonders schädliche Stoffe wie FCKW verboten. Bis sich die Ozonschicht vollständig erholt hat, dauert es noch etwa 14 Jahre, sagen die Wissenschaftler derzeit voraus. Dann soll die Ozonschicht wieder das Niveau von 1980 erreicht haben. An den Polen dauert es aber noch länger.
0: Vielen Dank, Hannes. 16.53 Uhr ist es. Machen wir noch einen geschwinden Blick auf die Straßen. Da sind wir in Tirol auf der B179 in Richtung Deutschland. Vor dem Tunnel Füssen immer noch Blockabfertigung. Da dauert es gut eine halbe Stunde länger. Und auf der A12 Richtung Bregenz vor Kundl, da liegt ein Stein auf der Straße. Hier bitte besonders vorsichtig fahren. Da wo es geht, gute und sichere Fahrt.
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0: Kurz vor 17 Uhr ist es, genau 2 vor 17 Uhr. Neue Stunde, neue Runde. Naja, ganz viel Musik haben wir dabei. Musik aus Österreich gibt's auch gleich. Da plaudern wir auch gleich drüber. Aber davor haben wir noch Blink 182 und 3 Days Grace. Das ist 88.6 am Mittwochnachmittag. Boah. Kann man schon abends sagen? Na, sagen wir Nachmittag. Und genau so rockt das Leben.

0: Blink 182 mit What's My Age Again auf 88.6 und Musik aus Österreich. Gut, wichtig, außergewöhnlich. Aber das kennen wir. Wir haben schon immer ganz, ganz großartige Musiker gehabt. Mozart, Haydn, Schubert, Bruckner, Mahler, Strauss, Karajan, Udo Jürgens, Falco, Ambros, Danzer, Fendrich, Bilderbuch und ganz, ganz, ganz viele mehr. Und wir machen weiter mit guter Musik aus Österreich. Wir haben seit vielen, vielen Jahren die 88.6 Rot-Weiß Rockstage, wo wir Musiker aus Österreich suchen und unterstützen. So auch dieses Jahr. Die Suche ist beendet. Die erste Auswahl ist getroffen. Für die Rot-Weiß Rockstage 2026 könnt ihr auf unserer Homepage radio88.6.at abstimmen. Im Finale sind vier ganz, ganz großartige Bands. Bitte schaut euch das an. Aurora, By Noon, Amber's Collide, Spatzenhirn und Vertitate. Also, da sind Schmankerl dabei. Alle vier. Einer besser als der andere. Also, wenn ihr da euren Favoriten noch ein bisschen unterstützen wollt, dann könnt ihr das jeden Tag einmal einfach Song anhören, abstimmen. 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Und die haben voriges Jahr die 88.6 Rot-Weiß Rockstage gewonnen. Die sind Headliner 2025 geworden.
1: Ja, und natürlich wollen wir uns auch bei all unseren Fans bedanken, alle, die unsere Musik hören, die zu unseren Gigs regelmäßig kommen, die uns unterstützen und auch alle, die heute für uns gewotet haben. Ohne euch hätten wir das einfach nicht geschafft. Und wir sind selbst überwältigt, wir hätten nicht damit gerechnet und einfach riesen Dank an euch.
0: Mhm, genau so hören sich Sieger an. Venice Blue, 88.6 Headliner der Rot-Weiß Rockstage 2025. Jetzt mit ihrem Song Now You're Gone. Das ist 88.6. 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

Killer mit Monster auf 88.6. Und neue Musik gibt's von Against the Current. Ein neuer Song rund um die junge Sängerin Chrissy Constanza. Ja, der hat aber auch eine Stimme zum Niederknien, oder? Protégé heißt der neue Song. Das neue komplette Album Till Death and Back kommt dann am 30. Oktober raus. Und von Teenagern, die mit gerade mal 15 Jahren die Band gegründet haben, zu YouTube-Stars, zu einer Band, die auf Tournee geht und da ihr 15-jähriges Jubiläum feiert. Und zwar kommen sie da auch am 16. November, spielen live in Wien, dann geht es weiter nach Deutschland und so weiter. Jetzt sind sie aber schon mal mit ihrem neuen Song Protégé, Against the Current, hier bei uns. 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

0: Sonne im Westen und Süden und bis zu 28 Grad. Immer noch Wolken im Westen und in Oberösterreich bei bis zu 26 Grad. Wobei in Vorarlberg, da hat es schon ziemlich abgekühlt. Da messen wir aktuell maximal 19 Grad. Am Abend und auch in der Nacht kommt vom Westen Regen. Es kommen Gewitter und es wird windig. Und morgen startet der Tag grau, trüb, regnerisch, also in Wirklichkeit so, wie er heute endet. Aber es sollte ab dem Nachmittag wieder auflockern, trocken bleiben und teilweise kommt auch ein bisschen die Sonne raus bei bis zu 22 Grad. Jetzt ist es 17.25 Uhr, wir machen den geschwinden Blick auf die Straßen. Oberösterreich A8 Richtung Wels, bei Ort im Innkreis hat es einen Unfall gegeben, der Hubschrauber ist da unterwegs. In Tirol B179 Richtung Deutschland, vor dem Tunnel Füssen gibt es immer noch Blockabfertigung und gut 20 Minuten plus.
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0: Die Jutta hat uns gemeldet, bei der SCS in Niederösterreich, bei der Zufahrt zum Parkplatz wird geblitzt und der Markus hat was entdeckt.
2: In Eixendorf in der Limbeckstraße steht die Polizei und dort beobachten, sind nämlich mit dem Motorrad unterwegs.
0: Vielen Dank euch fürs Melden. Eine gute und sichere Fahrt.
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0: Eric Clapton mit Layla, einer seiner schönsten Songs, wie ich finde, in einer wunderschönen Akustik-Live-Version. Gleich kommen wir zum Sixer Rock Song. Heute suchen wir einen Song einer Band mit The im Nachnamen, im Bandnamen. Genaueres gibt's gleich nach den Infos, nach Wetternachrichten und Verkehr.
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0: 27 Grad messen wir immer noch in Krems, das hat uns die Tina geschrieben, und es zieht schon zu. Das wird vermutlich gegen Abend und auf jeden Fall in der Nacht überall in Österreich der Fall sein. Also es kommt vom Westen Regen und Gewitter, das kann auch richtig heftig werden, und der Tag morgen, der startet genauso, wie der heute aufhört, mit Wolken, mit Regen und mit Wind. Ab dem Nachmittag sollte es wieder auflockern, es sollte trocken bleiben, die Sonne kommt zeitweise und stellenweise raus und wir messen maximal 22 Grad. 17.53 Uhr ist es, wir schauen zu den Nachrichten, die hat Hannes Haab.
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7: Nachdem sogar die Tech-Giganten vor einer zu schnellen Entwicklung bei der künstlichen Intelligenz gewarnt haben, will sich auch die EU weiter rüsten. Kommissionschefin von der Leyen plant Gespräche und eine engere Zusammenarbeit, etwa bei Frühwarnung und Sicherheit mit gleichgesinnten Partnern. Europa habe mit dem AI Act 2017 ohnehin schon früh auf Bedrohungen durch KI reagiert, sagen uns Fachleute. Heuer wird es von Jänner bis Ende des Monats ungefähr so viele Firmenpleiten geben wie zur gleichen Zeit im Vorjahr, konkret über 5.100. Davon gehen heute die Gläubigerschützer vom Kreditschutzverband 1870 aus. Das betrifft vor allem Handel, Gastronomie und Hotellerie. Sorgen macht Karl-Heinz Götze vom KSV, dass 4 von 10 Insolvenzen gar nicht eröffnet werden, weil das nötige Geld fehlt. Bei den Corona-Hilfen haben viele Unternehmen ordentlich zugeschlagen und oft haben sie sie zu Unrecht bekommen. Das zeigen nun Prüfungen. Bis Ende Juni diesen Jahres hat das Finanzministerium nun schon insgesamt 158 Millionen Euro zu Buche stehen, die es zurückfordert. Mehr als 11.700 Prüfungen hat es bislang gegeben. Die Prüfungen gehen noch weiter.
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7: Kommt heute vom Umweltschutz. Das Ozonloch über der Antarktis ist so klein wie zuletzt Anfang der 90er Jahre. Für diesen Erfolg ist in erster Linie das Montrealer Protokoll aus dem Jahr 1987 verantwortlich. Das hat besonders schädliche Stoffe wie FCKW verboten. Bis sich die Ozonschicht vollständig erholt hat, dauert es noch etwa 14 Jahre, sagen die Wissenschaftler derzeit voraus. Dann soll die Ozonschicht wieder das Niveau von 1980 erreicht haben. An den Polen dauert es aber noch länger.
0: Vielen Dank, Hannes. 17.55 Uhr ist es. Schauen wir noch geschwind auf die Straßen. Das wird wirklich geschwind. Es ist alles soweit ruhig auf den Straßen, außer natürlich in Wien, auf den Hauptverbindungen, auf der Tangente. Das ist der klassische Abendverkehr um diese Zeit. Aber die Polizei hat uns keine wilden Staus oder Verzögerungen gemeldet. Nichts Außergewöhnliches. Eine gute und sichere Fahrt.
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0: Kurz nach 18 Uhr ist es, 1 Minute nach 6 ist es. Das heißt, es gibt den 88.6 Sixer Rock Song immer Montag bis Donnerstag rund um die Zeit, also am Abend. Und natürlich in der Temple Time um 6 in der Früh, da natürlich immer Montag bis Freitag. Das Motto, das findet ihr immer auf unserer 88.6 Facebook-Seite und auch auf der 88.6 Instagram-Seite. Diese Woche suchen wir einen Song einer Band mit The im Bandnamen. Vorschlag von der Barbara. The Cure, Boys Don't Cry oder der Vorschlag von Jürgen, Sandra, Klaus und viel mehr. Wunderschön ist das Teil, gar nicht am Anfang. Queens of the Stone Age, Go with the Flow, sensationeller Song. Liebe ich sehr, danke für den Vorschlag. Vorschlag von der Stefanie. Firestarter. The Prodigy Firestarter, auch ein cooler Song. Vielen, vielen Dank für eure vielen Vorschläge. Bitte postet das sehr, sehr gerne noch, eure Vorschläge und Lieblingssongs dazu. Je mehr, desto besser. Der 88.6 Sixo Rock Song von heute, der ist vom Oliver Bring Me The Horizon Kool-Aid.

0: Tschüss.
1: Bring Me The Horizon mit Cool Aid auf 88.6. Das war der 88.6 Sixer Rock Song von heute. Haut rein, oder? Ein Song einer Band, in deren Bandname The vorkommt. Vorgeschlagen vom Oliver, Bring Me The Horizon mit Cool Aid. Und der Bernhard aus Kitzbühel schreibt, yes, ich sehe es im Oktober in Kanada, wird super. Das kann ich mir vorstellen. Wirst wahrscheinlich dort Urlaub machen. Ja, würde ich auch mit einem coolen Konzert verbinden. Sehr gute Idee. Der Marco schreibt, so rockt das Leben definitiv. Und die Kerstin schreibt, das war mal ein Sixer Rock Song. Danke. Sehr, sehr gerne. Morgen, gleiche Zeit, gleicher Ort. Sixer Rock Song um 6 in der Früh und um 6 Uhr am Abend.

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1: Ja, da ist er. Es gibt schon Regen im Norden da vor allem. Da hat es auch schon ziemlich runtergekühlt. Wir messen aktuell 19 Grad. Bewölkt und grau im Westen mit bis zu 23 Grad. Und ein bisschen Sonne sehen wir noch im Osten und auch im Süden bei bis zu 27 Grad. Der Abend, der bringt Regen und teils Gewitter. Es kann sehr, sehr stürmisch werden. Und der Tag morgen, der startet genauso, wie der heute aufgehört hat. Mit vielen Wolken, mit Regen und auch mit Wind. Aber ab dem Nachmittag soll es wieder ein bisschen auflockern, trocken bleiben und die Sonne traut sich zumindest stellenweise raus. Windig bleibt es allerdings bei bis zu 22 Grad. 18.24 Uhr ist es, wir schauen auf die Straßen. Ja, da hat es einen Unfall gegeben auf der B37 auf der Umfahrung Völl. Der Verkehr wird da wechselweise vorbeigeleitet. Sonst gibt's nichts Wildes, außer die üblichen Verdächtigen, wie zum Beispiel Tangenta in Wien. Aber die Polizei hat uns keine wilden Staus oder Verzögerungen gemeldet. Ich wünsche euch eine gute und sichere Fahrt.
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1: Es gibt schon Regen im Norden da vor allem, da hat es auch schon ziemlich runtergekühlt. Bewölkt und grau im Westen, bisserl Sonne sehen wir noch im Osten und auch im Süden. Der Abend, der bringt Regen und teils Gewitter. Es kann sehr, sehr stürmisch werden und der Tag morgen, der startet genauso, wie der heute aufgehört hat. Mit vielen Wolken, mit Regen und auch mit Wind. Aber ab dem Nachmittag soll es wieder ein bisschen auflockern, trocken bleiben und die Sonne traut sich zumindest stellenweise raus. Windig bleibt es allerdings bei bis zu 22 Grad.
2: Das war der Blick aufs Wetter. Und allen, die gerade im Auto unterwegs sind, eine gute und sichere Fahrt.
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1: Es gibt schon Regen im Norden da vor allem, da hat es auch schon ziemlich runtergekühlt. Bewölkt und grau im Westen, bisschen Sonne sehen wir noch im Osten und auch im Süden. Der Abend, der bringt Regen und teils Gewitter. Es kann sehr, sehr stürmisch werden und der Tag morgen, der startet genauso, wie der heute aufgehört hat. Mit vielen Wolken, mit Regen und auch mit Wind. Aber ab dem Nachmittag soll es wieder ein bisschen auflockern, trocken bleiben und die Sonne traut sich zumindest stellenweise raus. Windig bleibt es allerdings bei bis zu 22 Grad.
0: Das war der Blick aufs Wetter. Und allen, die gerade im Auto unterwegs sind, eine gute und sichere Fahrt.
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0: Es gibt schon Regen im Norden da vor allem, da hat es auch schon ziemlich runtergekühlt. Bewölkt und grau im Westen, bisschen Sonne sehen wir noch im Osten und auch im Süden. Der Abend, der bringt Regen und teils Gewitter. Es kann sehr, sehr stürmisch werden und der Tag morgen, der startet genauso, wie der heute aufgehört hat. Mit vielen Wolken, mit Regen und auch mit Wind. Aber ab dem Nachmittag soll es wieder ein bisschen auflockern, trocken bleiben und die Sonne traut sich zumindest stellenweise raus. Windig bleibt es allerdings bei bis zu 22 Grad.
1: Das war der Blick aufs Wetter. Und allen, die gerade im Auto unterwegs sind, eine gute und sichere Fahrt.
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88.6. Und wir schicken liebe Grüße und ein dickes Danke an alle, die um diese Uhrzeit arbeiten. Ihr rockt das Leben.